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1: Die Waldameisen. Sie haben eine Monarchie und eine soziale Gemeinschaft. Sie kennen keine Arbeitslosigkeit. Sie bauen Gebäude und Straßen. Sie führen Kriege und halten, wie unzeitgemäß, Sklaven. Sie sind aber auch die Gesundheitspolizei des Waldes. Und sie leben in Polygynie, also in Großfamilien oder in Familienverbänden. Ein Volk kann durchaus eine Kopfstärke von mehr als 1 Million Ameisen haben. Die Waldameisen, von denen hier die Rede ist, sind somit gegenüber dem Menschen im Harz in absoluter Überzahl. Im Harz treffen wir bei der Gattung der Waldameisen zum Großteil auf die Art der roten Waldameise. Dieser Hautflügler war in den 1970er bis 1990er Jahren im Harz stark dezimiert. Sein Bestand hat sich aber in den letzten Jahren wieder stabilisiert. Waldameisen, speziell die Arbeiterinnen, gehören mit einer Körperlänge von 5 bis 10 mm nicht zu den unscheinbarsten Insekten des Waldes. Auch nicht unscheinbar, sondern sofort ins Auge fallend sind ihre Nester. Für dessen Bau suchen sich die Ameisen einen morschen Baumstumpf, den sie mit einem Haufen Naturmaterial ummanteln. Zum Großteil werden Baumnadeln, Blätter, kleine Zweige sowie Moos und Gras dafür zusammengetragen. Diese Ameisenhügel können beeindruckende Bauten sein, die Höhen und Durchmesser von bis zu 3 Metern erreichen können. Als Standorte werden sonnendurchflutete Stellen am Rand von Laub- und Nadelwäldern bevorzugt. Wie bei allen völkerbildenden Insekten gibt es auch bei Ameisen Königinnen, Männchen und Arbeiterinnen. Königinnen und Männchen sind etwa gleich groß, zwischen 8 und 12 mm, und widmen sich ausschließlich der Fortpflanzung. Die unzähligen Arbeiterinnen haben unterschiedliche Funktionen, zum Beispiel Nestbau, Nahrungsbeschaffung und Ernährung des Nachwuchses. Sie sind unfruchtbar und flügellos. Die Männchen dagegen haben Flügel und ein nur sehr kurzes Leben. Auch die bis zu 20 Jahre alt werdenden Königinnen haben Flügel. Auf ihrem Hochzeitsflug im Juni empfangen sie einen Spermavorrat, der ein Leben lang reicht. Die Königinnen kehren dann in ihr Nest zurück, nachdem sie zuvor ihre Flügel abgestreift haben. Königinnen und Arbeiterinnen überwintern in Starre in ihrem Nest. Mit den ersten warmen Sonnenstrahlen im zeitigen Frühjahr kehrt dann das Leben in die Ameisennester zurück. Mit organisierter Betriebsamkeit, die auf uns Menschen hektisch wirkt, wird der Bau repariert und Nahrung gesucht. Und die Arbeiterinnen heizen in der wärmenden Sonne zu Hunderttausenden ihre kleinen Körper auf und tragen die gespeicherte Wärme in das Innere ihres Baus, um diesen aufzuwärmen. Das Nahrungsspektrum der roten Waldameisen ist breit gefächert. Insekten aller Art, Raupen, Spinnentiere, Larven und Aas, aber auch der Saft von Früchten und Bäumen stehen auf dem Speiseplan. Und in den Sommermonaten gehen die Ameisen weite Wege zum Sammeln von Honigtau. Der ist ein Ausscheidungssekret von Blatt- und Schildläusen und ist die hochwertigste Nahrung für das ganze Volk. Die Ameisen sorgen sich daher sehr um das Wohlergehen ihrer Blattlauskolonien und sie beschützen sie wehrhaft gegen Fressfeinde, insbesondere gefräßige Marienkäfer. Beim Melken ihrer Blattläuse sind die Ameisen derart in Ekstase, dass sie viel Nektar verschütten. Diese Reste werden von den Bienen aufgenommen, die uns davon den begehrten Waldhonig bescheren. Es wird ersichtlich, dass rote Waldameisen nicht nur geschützt sind, weil sie bedroht sind. Sie sind auch sehr nützlich und zum Teil für das Ökosystem Wald unentbehrlich. So sind die Spechte und Raufußhühner auf die nahrhaften Krabbler und ihre Puppen angewiesen. Und Vögel nehmen gern ein Ameisenbad, um sich so von lästigem Ungeziefer zu trennen. Auch verbreiten sie die Samen zahlreicher Pflanzen, was zur Folge hat, dass in der Umgebung der Nester oft sogenannte Ameisenwälder entstehen. Zahlreiche Versuche der An- und Umsiedlung von Waldameisenvölkern sind in der Vergangenheit kläglich gescheitert. Diese krabbelnden Monarchien lassen sich vom Menschen so leicht nicht beeinflussen. Und ob wir sie als nützlich ansehen oder nicht, wird ihnen wohl gleichgültig sein. Sie sind von großer Bedeutung für unsere Wälder und nur das ist wichtig. Über die Waldameisen sprach heute Gerda Karl für Radio HBW.

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1: Das historische Klassenzimmer in Löderburgs Heimatstube. In Heimatstuben bekommt man für gewöhnlich die Geschichte der Gemeinde sowie der für sie typischen naturkundlichen und oder naturgeschichtlichen bzw. volkskundlichen Sammlung der engeren Heimat zu sehen. Die Löderburger Verantwortlichen scheinen gern zur Schule gegangen zu sein oder aber sie hegen an ihre Schulzeit die besten Erinnerungen. Die alten Möbel samt Schultafel, Schränken, Karten, Klavier und Lehrerpult haben in der Heimatstube ihren Platz gefunden. Vielleicht doch nicht ganz so abwegig, wie man zunächst annehmen könnte. In Zeiten fortschreitender Digitalisierung finden inzwischen Computer Einzug und verdrängen vielleicht sogar einmal Schulbücher, Hefte und den kaum noch benutzten Füllfederhalter endgültig von der Bildfläche. Der Heimatverein des Ortes hat diese einzigartige Ausstattung über viele Jahre zusammengetragen. Die älteren Löderburger können sich an einzelne Gegenstände noch aus ihrer eigenen Schulzeit erinnern. Bei dem Umzug des historischen Klassenzimmers aus den Räumen der Grundschule des Ortes in die Heimatstube haben die Vereinsmitglieder viel Unterstützung von der Jugendfeuerwehr bekommen. Heute ist das gesamte Haus in Löderburgs Breiter Straße 22 außerdem noch mit Utensilien aus längst vergangenen Zeiten, aus den Jahren vor 1950, die das gesamte Leben auf dem Land repräsentativ veranschaulichen, reich bestückt. Da gibt es Wohnungseinrichtung und Wohnungsausstattung, genauso wie historische Trachten und Kleidung, Exponate aus der Landwirtschaft und Schriften. Wenn Sie sich an diese Zeiten wieder einmal erinnern möchten und dazu ein paar Anregungen brauchen oder den Jüngeren einen Einblick in einen alten Klassenraum verschaffen möchten, auf in die Heimatstube von Löderburg. Dies war ein Bericht über das historische Klassenzimmer in Löderburgs Heimatstube, gesprochen von Gerda Karl für Radio HBW.

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1: Das Lederer Bräustübel in Aschersleben. Das Gebäude der Gastwirtschaft Lederer Bräustübel ist eines der ältesten Profanbauten Aschers-Lebens. 1512 wurde der Grundstein für dieses Haus gelegt. Bemerkenswert ist der Renaissance-Erker aus dem gleichen Jahre, einer der ältesten seiner Art von Sachsen-Anhalt. Beeindruckend sind im Inneren des Hauses der kreuzgratgewölbte Gastraum und das Sitznischenportal im Hausflur. Aber auch Geschichte hat das Haus erlebt. So diente es von 1794 bis 1802 dem Dichter Friedrich de la Motte Fouquet als Wohnsitz. Das war die Zeit, wo er als Leutnant in dem in Aschersleben ansässigen Kürassierregiment diente. Gesprochen für Radio HBW von Yvonne Mehnert.

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2: Der Himmel hält sich bedeckt, es ist trocken bei 18 Grad und mit vielen Wolken geht's in den Tag. Es kann mal ein bisschen regnen, der Nachmittag bringt etwas Sonne, die treibt das Thermometer auf 25 Grad, abends dann zieht es sich wieder zu und weitere Regentropfen fallen vom Himmel. Der weitere Trend, ab und zu zeigt sich die Sonne, meist ist es trocken, das Quecksilber zögert noch mit 23 Grad, zum Freitag sollte es aber aufwärts gehen. Eine traumhafte Nacht wünscht Ihnen Steffen Erfurt.
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1: Die Sage von den Hinkelsteinen bei Benzingerode. Vor sehr, sehr langer Zeit, wohl noch vor der Zeit, als ein gewisser Obelix die Auslieferung von Hinkelsteinen übernahm, wohl als die ersten Menschen in die Harzregion kamen, lebten dort zahlreiche Riesen. Denen ging es gut, sie hatten genug zu essen und zu trinken. Da konnten sie sich schon so manchem Schabernack hingeben. Gern trugen die Riesen auch Spiele und Wettkämpfe aus. Eines Tages ergab es sich, dass gleich drei Riesen um die Gunst eines hübschen Bauernmädchens buhlten. Da kam einer von ihnen auf die Idee, durch einen Wettkampf im Felsenweitwurf die Entscheidung zu finden. Der Vorschlag fand Zustimmung und so begab man sich in den Harz, um geeignete Felsen zu suchen. Die Regeln lauteten aber, dass der geworfene Fels wie ein geworfener Speer in der Erde stecken musste. Das war gar nicht so einfach und brauchte einige Übung. Dann war es soweit. Die Wurflinie wurde am Waldrand festgelegt und alle drei Riesen machten ihren Felsenweitwurf. Mit ihren gewaltigen Kräften schleuderten sie ihre Felsen wie Kieselsteine weit in die Ebene. Dann merkten aber die Riesen, dass ihre Steine unterschiedlich groß waren und man konnte sich auf keinen Sieger einigen. Die Hünen gingen sogar im Zorn auseinander und ein wenig später sollen sie dann die Gegend um Benzingerode und Heimburg für immer verlassen haben. Aber die gewaltigen Felsen, die man Hinkelsteine oder Menhire nennt, stecken heute noch nördlich von Benzingerode tief im Boden. Dies war eine Sage von den Hinkelsteinen bei Benzingerode für Radio HBW, gesprochen von Jörg Buschmann.

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1: Der Briefmarkensammlerverein Aschersleben. Die Tradition des Briefmarkensammlervereins Aschersleben reicht bis in das Jahr 1914 zurück. Im deutschen Philatelisten-Adressbuch wurde als Gründungsdatum des Aschersleber Briefmarkenvereins das Jahr 1914 genannt. Und dabei hat Aschersleben eine große Tradition im Hinblick auf Briefmarken und das für Sammeln notwendige Zubehör. 1917 gründete der Steindrucker und Lithograf Paul Koch aus Aschersleben, ebenfalls ein versierter Philatelist, mit seinem Kompagnon, einem Herrn Bein aus Ermsleben, einen Verlag zur Herstellung von Briefmarkenalben. Der Verlag erhielt den Namen KB Verlag. Der Verlag war der erste im Deutschen Reich, aber mehr dazu in einem gesonderten Beitrag. Dabei ist der Briefmarkensammlerverein Aschersleben stets mehr gewesen als nur eine Gemeinschaft briefmarkensammelnder Mitglieder. Seit vielen Jahren versucht der Verein zugleich, das Briefmarkensammeln mit der Entwicklung seiner Heimatstadt zu verbinden. Neben dem Tauschen und Sammeln von Briefmarken, was natürlich zunächst erst einmal das vorrangige Anliegen eines Briefmarkensammlervereins ist, beteiligt sich der Verein auch im Rahmen seiner Möglichkeiten an den stadtgeschichtlichen Höhepunkten. Solche Höhepunkte werden dann briefmarkenkundlich mit Belegen dokumentiert. Das heißt dann auch, dass zu den geschichtlichen Anlässen Aschers-Lebens Sondermarken und Sonderstempel herausgegeben werden. Zahlreiche Höhepunkte im Stadtleben, wie die Landesgartenschau oder der Deutsche Philatelistentag oder der Tag der Briefmarke des Landes Sachsen-Anhalt, nahmen die Philatelisten zum Anlass, sich zu präsentieren. Die Philatelisten haben aber, wie so viele andere Vereine auch, gewisse Sorgen mit dem Nachwuchs. Die Zahl nachwachsender junger Vereinsmitglieder ist unter dem heutigen umfangreichen Freizeitangebot doch begrenzt. Deshalb bemühen sich die alteingesessenen Vereinsmitglieder auch ganz besonders um den Nachwuchs für den Verein. Seit 2009 hat sich eine kleine Gruppe von jungen Sammlern gefunden, die am Vereinsleben, insbesondere an den Tauschtagen, aktiv teilnehmen. Sie erhalten vom Verein jede Unterstützung beim Aufbau ihrer Sammlung. Dies war ein Beitrag über den Briefmarkenverein Aschersleben, gesprochen von Dagmar Pech für Radio HBW.

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1: Kreisgrabenanlagen in der Harzbörde-Region. Allein die geomagnetischen Erkundungen im Jahr 2005 brachten innerhalb eines Zeitraums von nur 9 Monate Feldforschung gleich 12 neue Kreisgrabenanlagen komplett oder teilweise zutage. Bei dieser Feldforschung fanden die Archäologen auch das inzwischen immer stärker an Bekanntheit gewinnende Ringheiligtum von Pömmelte-Zackmünde. Gleich um die Ecke sozusagen ist eine weitere Kreisgrabenanlage bei Schönebeck entdeckt worden. Weitere Kreisgrabenanlagen fanden sich noch in Belleben, Preußlitz, Neuzlettewitz, Glöte oder auch in Großrosenburg. Das Phänomen von Kreisgrabenanlagen ist für Eingeweihte und Interessierte dabei seit den 1980er Jahren nichts völlig Neues. In Mitteldeutschland wiesen bereits mehrere bekannte und erkundete Kreisgrabenanlagen des Mittelneolithikums Bezüge zu den Sonnenauf- und Sonnenuntergängen, zur Sommersonnenwende sowie zur Wintersonnenwende auf. Die Schalkenburg bei Quenstedt oder das Quedlinburger Nordwesttor weisen dabei auf die Sommersonnenwende hin, während in Goseck ein Bezug zur Wintersonnenwende besteht. Als Mittelneolithikum, auch Mesoneolithikum, wird im Übrigen ein Abschnitt der Jungsteinzeit in Mitteleuropa bezeichnet, der zwischen 5000 und 4300 vor Christus datiert, also verdammt lang her. Alle bisher datierten Kreisgrabenanlagen wurden in einer recht kurzen Zeitspanne in der frühen Stufe der Stichbandkeramik errichtet. Zu der Himmelsscheibe von Nebra und Aspekten der Archäoastronomie in der Bronzezeit gibt es aber keinerlei archäologische Verbindung. Das war ein Beitrag über Kreisgrabenanlagen in der Harzbörde-Region, gesprochen von Mandy Politz für Radio HBW.

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2: Der Himmel hält sich bedeckt. Es ist trocken bei 18 Grad. Und mit vielen Wolken geht's in den Tag. Es kann mal ein bisschen regnen. Der Nachmittag bringt etwas Sonne. Die treibt das Thermometer auf 25 Grad. Abends dann zieht es sich wieder zu und weitere Regentropfen fallen vom Himmel. Der weitere Trend, ab und zu zeigt sich die Sonne, meist ist es trocken, das Quecksilber zögert noch mit 23 Grad, zum Freitag sollte es aber aufwärts gehen. Eine traumhafte Nacht wünscht Ihnen Steffen Erfurt.
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wurden die noch im Juli 1944 gebildeten Provinzen Magdeburg und Halle-Merseburg von der sowjetischen Besatzungsmacht per Dekret am 23. Juli 1945 mit dem Freistaat Anhalt zur neuen Provinz Sachsen vereinigt. Ein Landtagsbeschluss vom 3. Dezember 1945 änderte diese Bezeichnung in Provinz Sachsen-Anhalt um. Nach der Auflösung des Staates Preußen durch den Alliierten Kontrollrat im Februar 1947 wurde die Provinz Sachsen-Anhalt mit Billigung der sowjetischen Militäradministration am 21. Juli 1947 schließlich als Land Sachsen-Anhalt konstituiert. Das neue Wappen des Landes behielt aber nicht einmal für 4 Jahre seine Gültigkeit. Im Juli 1952 wurde die gerade erst geschaffene Provinz in die Bezirke Halle und Magdeburg aufgeteilt. Der Landteil Anhalt wurde nicht bei der Aufteilung berücksichtigt. Das Wappen lehnte sich an das Wappen der preußischen Provinz Sachsen an. Sein Halbrundschild war 9-mal geteilt, jedoch in Abänderung der Farbreihenfolge Schwarz-Gold und wiederum mit dem grünen Rautenkranz belegt. Statt des weggefallenen Schildhauptes mit dem preußischen Adler krönten den Schild nun im Halbrund 3 goldene Ähren, die mittlere Ähre stehend, die seitlichen Ähren nach rechts und links liegend. In den Zwischenräumen zwischen den Ähren waren rechts ein schwarzer Schlegel und links ein schwarzer Hammer angebracht, die Stiele von 2 grünen Lorbeerblättern begleitet. Das am 29. Januar 1991 vom Landtag des Landes Sachsen-Anhalt beschlossene neue Wappen kehrt zur Streifenteilung in der Reihenfolge wie bei der Provinz Sachsen zurück und stellt den schwarzen preußischen Adler, golden bewehrt, in ein silbernes Obereck. Im silbernen Schildfuß präsentiert sich ein auf roter Zinnenmauer schreitender schwarzer Bär das ehemalige Land Sachsen-Anhalt. Der Bär auf der Mauer war seit dem 15. Jahrhundert zunächst das Wappenbild der fürstlichen Linie Anhalt-Bernburg gewesen, die diesen Bären mit einem goldenen Halsband und einem Tor in gleicher Farbe in ihrem Wappen führten. Der Bär weist auf die Beziehung des anhaltinischen Fürstenhauses zu Bernburg hin. Als im Oktober 1990 das Land Sachsen-Anhalt wiederhergestellt wurde, waren Schwarz-Gelb mittlerweile von Baden-Württemberg als Landesflagge angenommen worden. Deshalb entschied sich der Landtag bei der Schaffung der neuen Landesflagge im Januar 1991 für die Abfolge Gelb-Schwarz, die damit auch der Streifenteilung im Landeswappen entspricht. Das Landeswappen symbolisiert in seiner Gestaltung die historische und territoriale Entwicklungslinie, die im Oktober 1990 zur Wiederherstellung des Landes führte. Über das Landeswappen von Sachsen-Anhalt sprach Gerda Karl für Radio HBW.

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1: Die Straße der Einheit im Staßfurter Ortsteil Lüderburg. Straßennamen werden gebraucht, um die Übersicht nicht zu verlieren. Sie erzählen aber auch Geschichten und sind so entscheidender Bestandteil der Chronik einer Stadt. Das kann manchmal aber auch schon ganz schön kompliziert werden, vor allem dann, wenn der politische Zeitgeist sich ändert oder durch Eingemeindungen Namensdoppelungen auftreten. Oft steht dann eine Umbenennung einer Straße an. So auch bei der Straße der Einheit im Staßfurter Ortsteil Lüderburg. Zunächst einmal gibt es noch in Staßfurt selbst eine Straße der Deutschen Einheit. Dann haben wir noch gleich zweimal eine Straße der Einheit. Die eine der beiden liegt im Ortsteil Önitz, die andere im Ortsteil Lüderburg. Bebaut ist die Straße der Einheit in Lüderburg, wie die sie umgebende Friedensstraße auch, mit Neubaublöcken. Denn im Jahr 1960 begann man mit dem Bau neuer Wohnblöcke. Hier sollten einmal die Menschen aus dem Ortsteil Thie wohnen. Es war geplant, den Lüderburger Tagebau zu erweitern und der Lüderburger Ortsteil Thie sollte dafür weichen. Im Jahr 1991 bekam die Straße ihren heutigen Namen. Wie lange nennt man einen Neubaublock eigentlich noch Neubaublock? Die zu DDR-Zeiten hochgezogenen Wohnviertel in Plattenbauweise und Blockbauform sind inzwischen auch schon 30 Jahre und mehr alt. Na mal sehen. Sie hörten einen Bericht über die Straße der Einheit im Staßfurter Ortsteil Lüderburg, heute gesprochen von Gerda Karl für Radio HBW.

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1: Der Braunbär im Tiergarten Bernburg. Über Jahrhunderte gefürchtet, seit Jahrzehnten ausgerottet. Braunbären in Deutschland. Heute kann man die großen und schwerfällig wirkenden Raubtiere hierzulande nur noch in Zoos und Tierparks bewundern. So zum Beispiel im Tierpark Thale. Auch in Bernburg, der Bärenstadt schlechthin, kann man auch heute noch Bären bestaunen. Und zwar sowohl im dortigen Tiergarten als auch in dem traditionellen Bärenzwinger am Bernburger Schloss. Dieser wurde im Jahre 1860 im ehemaligen Burggraben des Schlosses errichtet. Damals zog dort ein russischer Braunbär ein. Heute leben dort zwei Braunbären, die vom Tiergarten Bernburg betreut werden. Der Braunbär ist seit Jahrhunderten fester Bestandteil der menschlichen Kultur in Europa. Viele Herrscher trugen Bären in ihrem Namen oder Wappen. Albrecht der Bär zum Beispiel. Demnach gehört der Bär neben dem Adler und dem Löwen zu einem Symbol für Macht. Der Bär selbst kann von einer solchen Macht allerdings nur träumen. Seit jeher sah der Mensch den Bären als Bedrohung und Konkurrenten an. Das Fell des Bären erfüllte jedoch einen praktischen Nutzen. Es wärmte in kalten Nächten und im Winter. Der Bär wurde gnadenlos gejagt und vertrieben, sodass er in West- und Mitteleuropa nahezu ausgerottet ist. Nur noch wenige Populationen existieren gegenwärtig in Österreich und kommen auf ihrer Wanderung auch mal über die Grenze nach Deutschland. Zuletzt geschehen beim sogenannten Problembären Bruno. Wie es ihm erging, wissen wir ja alle. In anderen Teilen der Welt sind Bären aber bis heute fester Bestandteil der heimischen Fauna. So zum Beispiel in Russland oder Nordamerika. Nahezu die gesamte Nordhälfte der Erde ist Bärenland. Dabei sind die Unterschiede teilweise riesig. So gibt es in Alaska den gewaltigen Kodiakbären. Mit einer Gesamtlänge von bis zu 3 Metern ist er ein wahrer Koloss unter seinen Verwandten. Daneben können auch der berühmte Grizzlybär und der durch den Klimawandel stark gefährdete Eisbär eine gute Figur machen. In Asien erreicht der Kamtschatka-Bär ähnliche Ausmaße wie der Kodiakbär. Etwas kleiner sind da schon die lieben Verwandten. So werden der europäische Braunbär und der amerikanische Schwarzbär kaum 2 Meter groß. Der Malaienbär und der schwarz-weiße Pandabär erreichen gerade einmal eine Größe von bis zu 1,40 Meter und zählen damit zu den kleineren Bären. Auf der Südhalbkugel der Erde gibt es auch einen Bären, den Brillenbär oder auch Andenbär genannt. Er schafft es immerhin auf eine Größe von bis zu 2,10 Meter. Neben der Größe gibt es Bären in vielen verschiedenen Farbschattierungen. So ist der Grizzlybär oft grau, silbergrau oder graubraun, der europäische Braunbär dunkelbraun und der syrische Braunbär ganz hell gefärbt. Der Eisbär natürlich schneeweiß und der große Panda schwarz-weiß. Beim amerikanischen Schwarzbären, der, wie der Name schon sagt, für gewöhnlich tiefschwarz ist, gibt es hin und wieder Farbmutationen, bei der schneeweiße Bären, Geisterbären genannt, auftreten. Der Koalabär in Australien ist trotz seines Namens kein Bär und auch nicht mit ihnen verwandt. Es handelt sich hierbei um ein Beuteltier. Der Name hat vermutlich etwas mit dem Aussehen der Koalas zu tun. Mit etwas Fantasie ähneln sie jungen Bären oder auch Teddybären aus Plüsch. Und was haben wir Menschen mit den Bären gemeinsam? Eine ganze Menge. Zum einen sind Bären Allesfresser. Sie vertragen also sowohl tierische als auch pflanzliche Kost. Das ist vor allem in Jahreszeiten wichtig, in denen das Nahrungsangebot sehr knapp ausfällt. Denn viele Bärenarten halten Winterschlaf und müssen sich für diese Zeit eine dicke Fettschicht anfuttern. Und da kann man nicht wählerisch sein. Außerdem sind Bären Sohlengänger, genau wie wir Menschen. Die meisten Tiere laufen ausschließlich auf den Finger- bzw. Zehengelenken. Der Bär nutzt die gesamten Fuß- und Handflächen. Das hilft ihm, sein enormes Gewicht besser zu tragen. Bären sind Einzelgänger und finden sich meist nur zur Paarung oder an fischreichen Gewässern zusammen. Mutterbär zieht ihre 1 bis 4 Jungen etwa 1,5 bis 2 Jahre lang groß. Voll ausgewachsen sind Bären mit etwa 10 Jahren. Das war ein Beitrag über Bären im Tiergarten Bernburg und der Welt, gesprochen von Mandy Politz, für Radio HBW.

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2: Bis zum Mittag ist der Himmel meist grau, manchmal regnet es ein bisschen, zum Nachmittag lockert es wieder auf, viel Sonne ist aber nicht dabei, zum Abend kommt neuer Regen auf, es ist wieder etwas wärmer mit 25 Grad. Am Mittwoch zeigt sich die Sonne öfter, es ist trocken, aber die Temperaturen bleiben bei 23 Grad. Der weitere Trend, am Donnerstag gibt es auch ein paar Wolkenlücken, am Freitag gibt es häufiger Sonne bei dann 27 Grad und der Sonnabend ist freundlich bei 28 Grad, der Wind ist aber auch manchmal etwas schneller unterwegs. Einen guten Start in den Tag wünscht Ihnen Steffen Erfurt.
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1: Das Gutshaus in Barby. Im idyllischen Elbe-Saale-Winkel liegt die Kleinstadt Barby. Im Jahr 961 wurde sie erstmals als Stadt in einer Urkunde Kaiser Ottos I. erwähnt. Das ehemalige Herrenhaus richtete man im Jahr 1670 für den Leiter des herzoglichen Marstalls als Wohnsitz ein. Als Staatsdomäne ging es mit allen Ländereien 1801 auf den Pächter Dietze über. Dieser machte aus dem Anwesen eine landwirtschaftliche Musterwirtschaft. Die vordere Seite des Herrenhauses wird durch einen Sandsteinbalkon in barocker Form geprägt. Der nördliche Anbau wurde im Jahr 1868 errichtet und seine Umrandung war mit sehr schönen Adlerfiguren verziert. Durch einen Umbau wurde das Dach des Anbaus dem Stil des Herrenhauses angepasst. In dem Anbau befand sich ein gepflegter Saal mit reicher Stuckverzierung im klassizistischen Stil. Hier fanden alle Feierlichkeiten statt, so auch die Feier nach der alljährlichen Hasenjagd. Da Kaiser Wilhelm II. Häufig an diesen Jagden teilnahm, wurde der Saal Kaisersaal genannt. Heute ist das Gebäude im Komplex einer Rehabilitationsklinik integriert. Dies war ein Bericht über Sehenswürdigkeiten des Harzbördelandes, heute das Gutshaus in Barby für Radio HBB, gesprochen von Jörg Buschmann.

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1: Viele Wolken machen es der Sonne schwer. Anfangs tröpfelt es ein bisschen. Nachmittags findet die Sonne mal eine Wolkenlücke. Aber abends sind weitere Schauer unterwegs.

Etwas wärmer ist es heute mit 25 Grad. Zum Mittwoch ist es mal sonnig, mal bewölkt, dazu gibt's 23 Grad. Der weitere Trend, der Donnerstag ist auch mal so, mal so. Der Freitag ist sonnig mit 27 Grad und der Sonnabend ist sommerlich mit 28 Grad. Zeitweise pustet der Wind mal ordentlich. Ich bin Steffen Erfurt und wünsche einen angenehmen Tag.

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1: Das Einhorn von Quedlinburg. Östlich der Stadt Quedlinburg liegen die Seeweckenberge, die aus Muschelkalk und Gips bestehen und dem Quedlinburger Sattel zuzuordnen sind. Im Mittelalter waren diese Berge ergiebige Baustoffquellen, denn Kalkstein und Gips wurden reichlich benötigt. Beim Brechen von Gipsstein fanden 1663 Arbeiter einige große Knochen. Sie informierten ihren Grubenmeister, aber auch der wusste nichts damit anzufangen. Den Wissenschaftskanal im Fernsehen oder die Dinosaurier begeisterten Kinder, die es hätten wissen können, gab es noch nicht. Die meisten Menschen glaubten noch an Fabelwesen, zum Beispiel an Einhörner. Zu dieser Zeit hielt sich der Magdeburger Bürgermeister Otto von Guericke in Quedlinburg auf. Sie wissen schon, das ist der mit den zwei Halbkugeln. Man benachrichtigte den anerkannten Gelehrten von dem mysteriösen Fund. Natürlich musste Guericke diesen Fund begutachten und verfasste folgenden Bericht. Es trug sich auch in eben diesem Jahr 1663 in Quedlinburg zu, dass man in einem vom Volke Zeunikenberg genannten Berge, wo Gipssteine gebrochen werden, und zwar in einem von dessen Felsen, das Gerippe eines Einhorns fand, mit dem hinteren Körperteil, wie dies bei Tieren zu sein pflegt, zurückgestreckt, nach oben erhobenen Kopfe auf der Stirn, nach vorn ein langgestrecktes Horn von der Dicke eines menschlichen Schienbeins tragend. Im entsprechenden Verhältnis hierzu etwa 5 Ellen in der Länge. Das Skelett dieses Tieres wurde aus Unwissenheit beschädigt und stückweise herausgeholt, bis das Haupt mit einem Horn und einigen Rippen, der Wirbelsäule und den Beinen der dort lebenden hochwürdigen Fürstäbtissin übergeben wurden. Der bedeutende Gelehrte und Naturwissenschaftler Gottfried Wilhelm Leibniz schloss sich der Fundbeurteilung von Guericke an. Ob er den Fund in Augenschein genommen hat, ist allerdings nicht bekannt. In seinem 1759 posthum erschienenen Werk Protogé oder Abhandlung von der ersten Gestalt der Erde und den Spuren der Historie in Denkmälern der Natur verbreitete er seine zuvor gewonnenen Ansichten über das Quedlinburger Einhorn und fügte sogar einen Kupferstich von der Rekonstruktion des Einhornskeletts bei. Heute wissen wir es nun besser. Einhörner gibt es nur in Fantasyfilmen oder in Märchen. Dies war ein Bericht aus der Geschichte Quedlinburgs über den Fund des Einhorns von Radio HBW, gesprochen von Jörg Buschmann.

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3: Bis zum Mittag ist der Himmel meist grau, manchmal regnet es ein bisschen, zum Nachmittag lockert es wieder auf. Viel Sonne ist aber nicht dabei, zum Abend kommt neuer Regen auf. Es ist wieder etwas wärmer mit 25 Grad. Am Mittwoch zeigt sich die Sonne öfter, es ist trocken, aber die Temperaturen bleiben bei 23 Grad. Der weitere Trend, am Donnerstag gibt es auch ein paar Wolkenlücken, am Freitag gibt es häufiger Sonne bei dann 27 Grad und der Sonnabend ist freundlich bei 28 Grad. Der Wind ist aber auch manchmal etwas schneller unterwegs. Einen guten Start in den Tag wünscht Ihnen Steffen Erfurt.
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1: Das Selketal. Das Selketal ist das größte Naturschutzgebiet in unserer Region. Es liegt ca. 4 Kilometer südlich von Ballenstedt. Es erfasst das Tal der Selke vom Maisdorf bis in den Grenzbereich zum Harzkreis. Das Selketal, eines der anmutigsten Täler des Ostharzes, bietet dem Naturliebhaber abwechslungsreiche Landschaftsbilder und Eindrücke. Es erstreckt sich zwischen Alexisbad und Maisdorf mit einer Länge von etwa 10 Kilometer. Die Selke durchzieht hier herrlichen Buchenwald, Klippen und Felsen, mit dunklem Fichten- und buntem Mischwald bestandene Hänge, grüne Wiesen und blühende Gärten. In Alexisbad und Mägdesprung hat sich der Fluss in harten devonischen Plattenschiefern eingenagt. In dem engen Tal streben an beiden Seiten steile Felshänge empor. Am Scherenstieg weitet sie sich wieder. Beim Gasthaus Selkemühle hat das Tal seine größte Breite erreicht. Bis zum Bartenberg oberhalb der Talmühle engt hartes Grauwackergestein das Tal wieder ein. Hier steht die Burg Falkenstein, 134 Meter über der Selke. Bei Maisdorf begleiten Wiesen und sanfte Hügel den Fluss. Der Zustand des Gebietes ist gut. Beeinträchtigend wirkt sich die zu hohe Wilddichte auf die Bodenvegetation der trockenen Hangwälder aus. Störungen durch den Menschen, zum Beispiel das Angeln, sollten weitestgehend eingeschränkt werden. 169,19 Hektar des Naturschutzgebietes sind als Totalreservat ausgewiesen. Das war Wissenswertes über das Selketal, gesprochen von Gislinde Schunke.

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1: Viele Wolken machen es der Sonne schwer. Anfangs tröpfelt es ein bisschen. Nachmittags findet die Sonne mal eine Wolkenlücke. Aber abends sind weitere Schauer unterwegs. Etwas wärmer ist es heute mit 25 Grad. Zum Mittwoch ist es mal sonnig, mal bewölkt. Dazu gibt's 23 Grad. Der weitere Trend, der Donnerstag ist auch mal so, mal so. Der Freitag ist sonnig mit 27 Grad und der Sonnabend ist sommerlich mit 28 Grad. Zeitweise pustet der Wind mal ordentlich. Ich bin Steffen Erfurt und wünsche einen angenehmen Tag.

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1: Sehenswürdigkeiten im Harzbürdeland. Heute der Stauteich am Forsthaus Uhlenstein. Am Forsthaus liegt ein Stauteich mit einer Größe von etwa 33.200 Quadratmetern. Verglichen mit der üblichen Fläche eines Fußballfeldes von 68 Meter mal 105 Meter sind das mehr als 4,5 Fußballfelder. Die eigentliche Zufahrt zum Forsthaus führt über den etwa 87 Meter langen Damm des Stauteichs. Aber das sollte Sie nicht animieren, mit dem Auto da selbst vorbeischauen zu wollen. Zum Stausee und zum Forstamt führen keine befestigten Straßen, sondern Waldwege. In den künstlich angelegten Stauteich vereinigen sich dessen Zuflüsse, einmal der große Uhlenbach und dann noch der kleine Uhlenbach. Die entspringen ganz in der Nähe von Friedrichsbrunn. In südöstlicher Richtung heißt dann der Bach nach dem Stauteich nur noch Uhlenbach, bis er nahe Silberhütte in die Selke mündet. Der Teich und das Forsthaus sind von einem Rotbuchenwald umgeben. Der Name Uhlenbach geht auf die etwa einen Kilometer nord-nordöstlich vom Forsthaus und Stauteich entfernte 469 Meter hohe Erhebung Uhlenstein zurück. Ob bei dessen Namensgebung eine Eule ihre Hände im Spiel hatte, wer weiß. Das war ein Beitrag über den Stauteich am Forsthaus Uhlenstein, gesprochen von Mandy Politz für Radio HBW.

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2: 7 Uhr.
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4: Bis zum Mittag ist der Himmel meist grau, manchmal regnet es ein bisschen, zum Nachmittag lockert es wieder auf. Viel Sonne ist da aber nicht dabei, zum Abend kommt neuer Regen auf. Es ist wieder etwas wärmer mit 25 Grad. Am Mittwoch zeigt sich die Sonne öfter, es ist trocken, aber die Temperaturen bleiben bei 23 Grad. Der weitere Trend, am Donnerstag gibt es auch ein paar Wolkenlücken, am Freitag gibt es häufiger Sonne bei dann 27 Grad und der Sonnabend ist freundlich bei 28 Grad. Der Wind ist aber auch manchmal etwas schneller unterwegs. Einen guten Start in den Tag wünscht Ihnen Steffen Erfurt.
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0: Hallo und herzlich willkommen, liebe Zuhörer und Zuhörerinnen. Merhaba, wa salam, assistai al-mustamein. Vielleicht haben Sie es auch bemerkt oder sogar persönlich gespürt, die Stimmung in unserer Gesellschaft hat sich verändert. Wo früher noch Respekt und Empathie spürbar waren, sind die Fronten heute oft verhärtet. Viele überlegen genauer, was sie sagen können und dürfen und vor allem, was besser nicht. Ein falsches Wort, ein fremdklingender Name und schon wird geurteilt. Der Ton ist rauer geworden. Es wird schneller verurteilt, schneller ausgegrenzt und das Miteinander gerät immer mehr unter Druck. Das trifft besonders auch Menschen mit Migrationshintergrund. Menschen, die hier leben, arbeiten, lernen und sich einbringen. Menschen, die sich dann fragen, bin ich in diesem Land noch willkommen? Und es betrifft auch viele, für die wir Radio Salam machen und meine Kollegen, die mit mir diese Sendung gestalten. Einige haben mir schon erzählt, dass menschenfeindliche und herabwürdigende Beleidigungen ihnen gegenüber fast schon zur Tagesordnung gehören. In vielen Städten, so auch in Aschersleben, gibt es aber zum Glück viele Menschen, die diese und auch andere rechtspopulistische Entwicklungen nicht einfach so hinnehmen, sondern dem auch etwas entgegensetzen wollen. Denn es geht nicht nur um einzelne Sprüche oder einen raueren Ton. Es geht um politische Pläne, die unser aller Zusammenleben verändern können. Um Demokratie, Rechtsstaat, soziale Sicherheit und um die Frage, wer in diesem Land dazugehören darf und wer nicht. Um all diesen Entwicklungen nicht taten- und machtlos gegenüberzustehen und Flagge und Gesicht zu zeigen, hat sich das Bürgerbündnis Aschersleben bleibt bunt gegründet. Mein Kollege Mohammed Ayamos und ich haben ein Treffen dieses Bündnisses besucht und die Menschen gefragt, warum sie sich für die Demokratie engagieren.
1: Ich bin Norbert Jahn, ich bin Arzt gewesen in Aschersleben und das ist vielleicht für diese Frage noch das Wichtigste. Ich habe 30 Jahre ohne Demokratie leben müssen, wie so viele von uns. Also ich bin 1989 knapp 30 Jahre alt gewesen und die Wende damals hat mein Leben total verändert. Da haben wir die Demokratie bekommen und die möchte ich behalten. Unser Bündnis gibt es eigentlich seit 2,5 Jahren. Das war die Zeit, als die ganz vielen Demonstrationen für Demokratie in Deutschland Land auf Land ab stattfanden.
0: Warum wählst du demokratisch? Warum ist dir das wichtig?
1: Ja, ich glaube, es gibt zur Demokratie keine wirkliche Alternative. Keine, die besser ist. Ich kenne kein Land, auch in unserer Umgebung nicht, wo die Probleme besser gelöst werden. Die Probleme sind groß und Demokratie ist schwierig, aber es gibt nichts Besseres.
0: Wenn Leute trotzdem blau oder braun wählen wollen, was möchtest du denen zu überdenken geben?
1: Sie sollten die Leute, die sie wählen wollen, dann tatsächlich prüfen und fragen, ob sie wirklich Antworten haben auf die großen Fragen, auch auf ihre persönlichen Fragen. Wenn sie meinen, es geht ihnen schlecht, ob die das wirklich versprechen können, dass das dann besser wird, das ist oft völlig unklar.
0: Wer sind die Leute, die im Bündnis sind?
1: Das sind ganz unterschiedliche Leute. Das ist alles, alle Altersgruppen und alle Berufsgruppen. Das sind Leute aus Parteien, aus Vereinen, aus Kirchen. Und alle haben die gleiche Sorge, nämlich dass im September dieses Jahres dann die Landtagswahlen so ausgehen, dass wir unsere Demokratie vielleicht nicht mehr wiedererkennen. Wir sind ein Bürgerbündnis, wie unser Name schon sagt, und das wollen wir auch bleiben. Wir haben ein gemeinsames Ziel, manchmal unterschiedliche Wege auch. Und wir wollen Leute erreichen, die auch vielleicht noch überlegen, wen sie wählen wollen und noch nicht festgelegt sind. Das ist unsere Aufgabe.
0: Und wie können Interessierte mit dem Bündnis Kontakt aufnehmen?
1: Ja, Sie finden uns natürlich bei Facebook, demnächst auch in einem WhatsApp-Kanal und bei Instagram. Wir werden jetzt versuchen, so schnell wie möglich auch in die Breite zu gehen.
2: Mein Name ist Ralf Neumann, ich bin Werte Ortsvorsitzender Mansfeld-Südhorst im Bezirksvorstand Sachsen-Anhalt-Süd und darüber hinaus. Ich bin dem Bündnis Aschersleben bleibt bunt beigetreten. Ich unterstütze das Bündnis, weil ich gegen Braun bin, auch wenn die sich blau nennen. Es gab das 1933 schon mal mit den ganz schlimmen Folgen. Damit sowas nicht nochmal passiert, unterstütze ich alles, was demokratische Bewegungen sind. Auch wenn man dabei aneckt, aber damit kann ich leben. Und es sind wieder Zeichen und Vorzeichen schon seit Jahren erkennbar, dass das durchaus wieder so kommen kann. Wir brauchen das nicht nochmal. Ich würde dringendst empfehlen, sich mal das Parteiprogramm der AfD durchzulesen. Ja, da stehen Sachen drin, schön weit hinten, braucht kein Mensch. Ich würde außerdem dringend empfehlen, mal in die Geschichte zu gucken, solange ist das noch nicht her, was da passiert ist und was das für Folgen hat. Und ich würde auch mal dringend empfehlen, den Kandidaten dieser AfD mal auf die Zähne zu fühlen und mal nachzuhaken, wie sie manche Sachen umsetzen wollen oder das hinkriegen sollen, wenn sie Sachen in der Bevölkerung verbreiten, die rein rechtlich gar nicht durchsetzbar sind, weil man Gelder nicht von A oder sonst wohin schieben kann, was sie aber den Leuten erzählen. Und wer das eben nicht genau hinterfragt, der weiß das nicht.
3: Ich bin Ingo, ich bin Bürger in Aschersleben und ich möchte nicht, dass zum Beispiel Rechtsextreme und Rechtspopulisten unser Land unattraktiv machen. Für wen wollen sie unser Land unattraktiv machen? Für andere und für sich selber attraktiv? Das funktioniert nicht. Man kann nicht sein Haus hässlich machen für andere, dann gefällt es einem selbst nicht mehr. Und wir müssen daran denken, dass unser Land attraktiv und unsere Stadt attraktiv bleibt für alle, auch für Zuwanderer. Und wenn ich an Zuwanderer denke, dann denke ich auch an Zuwanderer aus anderen Bundesländern. Vielleicht jeder kennt es aus der eigenen Familie, die eigenen Kinder, Enkel, die woanders hingegangen sind, nach der Schule, Ausbildung, Studium gemacht haben und vielleicht sogar daran denken, zurückzukommen in ihre Heimat. Und wenn die unattraktiv ist, dann wird das nie passieren. Und das will ich verhindern. Deswegen will ich demokratisch wählen. Ja, denkt drüber nach, wie attraktiv das Land sein soll.
4: Ich bin der Kai Mertens, ich bin gebürtiger Aschersleber und ich bin beim Bündnis Aschersleben bleibt bunt, weil ich die Gesellschaft lieber wieder geeint und nicht vom Kopf, sondern auf die Füße gestellt sehen würde. Und ich wähle demokratisch, damit sich einiges zum Positiven ändert in unserer Gesellschaft und damit nichts Schlimmes, was jetzt gerade noch so aktuell ist, so bleiben muss, wie es ist.
0: Was würdest du Leuten mit auf den Weg geben, die trotzdem rechte Parteien wählen wollen?
4: Ihren Protest nochmal überdenken und sich etwas genauer wirklich informieren oder informieren zu lassen und sich wirklich eine eigene Meinung zu bilden. Nicht alles blind hinzunehmen und nicht nur den Schlagwörtern oder den Versprechen zu vertrauen oder zu glauben, denn auch in jüngster oder mittelfristiger Vergangenheit haben wir ja gesehen, dass nicht alle Versprechen immer so umgesetzt werden oder gar eingehalten werden, auch von den mittlerweile etablierten, wie wir es uns vielleicht wünschen oder gewohnt waren. Deswegen würde ich mahnen zur Vorsichtigkeit und zur Vernunft, auch im Protest.
5: Ich bin Ute Christina. Ich bin dem Bündnis Aschersleben bleibt bunt beigetreten, weil mich stört, dass Hass, Hetze, Rassismus, Diskriminierung so überhand genommen haben in unserem Land. Ich wähle demokratisch, ja genau aus diesen Gründen, damit die Stimmung in der Bevölkerung wieder ruhiger, friedlicher wird, damit jeder Mensch hier seinen Platz findet, damit nicht Leute ausgegrenzt werden. Da denke ich auch an meine syrischen, ukrainischen Mitarbeiter bei Radio Salam, die alle gefährdet werden würden, wenn eine rechtspopulistische Partei, sprich die AfD, gewählt werden würde und auch unsere Arbeit beim Radio in Frage gestellt wäre.
0: Das war ein Beitrag der Salam-Redaktion für Radio HBW. Wir waren beim Bürgerbündnis Aschersleben bleibt bunt und haben mit Menschen gesprochen, die sich in Aschersleben für Demokratie einsetzen. Aus ganz unterschiedlichen Gründen, aber mit einem gemeinsamen Anliegen, dass unsere Gesellschaft offen, respektvoll und menschlich bleibt. Mit dem Mikrofon vor Ort waren für Sie Mohammed Ayamus und Ute Christina Schulz.

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1: Viele Wolken machen es der Sonne schwer. Anfangs tröpfelt es ein bisschen. Nachmittags findet die Sonne mal eine Wolkenlücke, aber abends sind weitere Schauer unterwegs. Etwas wärmer ist es heute mit 25 Grad. Zu Mittwoch ist es mal sonnig, mal bewölkt. Dazu gibt's 23 Grad. Der weitere Trend, der Donnerstag ist auch mal so, mal so. Der Freitag ist sonnig mit 27 Grad und der Sonnabend ist sommerlich mit 28 Grad. Zeitweise pustet der Wind mal ordentlich. Ich bin Steffen Erfurt und wünsche einen angenehmen Tag.

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1: Heute am 7.7. zwei Glückszahlen und vielleicht haben Sie ja auch Glück und finden die passenden Freizeitangebote. Ich bin Steffen Erfurt. Freizeit- oder Ferienangebote gibt es zum Beispiel in Palmette. Kinder, Jugendliche und Familien können in den Sommermonaten am Ringheiligtum verschiedene Workshops besuchen und dabei Kreatives mit geschichtlichem Hintergrund ausprobieren. Morgen zum Beispiel werden aus Salz, Mehl und Wasser dekorative Salzmedaillons hergestellt. Am Donnerstag entstehen mit Hilfe von Sonnenlicht ganz besondere Bilder. Pflanzen und andere Dinge werden auf Papier gelegt und die Sonne macht den Rest. Eine Woche später, am 14. sowie noch einmal im August, wird eine Sonnenuhr gebaut. Und getöpfert, wie einst unsere Vorfahren, wird auch im August. Alle Angebote richten sich an alle ab 5 Jahren. Eine Teilnahme sollte zuvor angemeldet werden. In Halberstadt werden Vögel beobachtet. Vögel, die einen ganz besonderen Nistplatz haben, nämlich am Dom. Das Vogelkundemuseum bietet eine Führung zum Thema Vögel am Dom. Diese beginnt morgen um 15 Uhr am Besucherzentrum des Halberstädter Doms. Eine Ausstellung wird in Gernrode eröffnet, der Harz in Öl. Das ist keine Umweltkatastrophe, sondern Bilder der Malerin Angela Peters. Farbenfroh, ehrlich und wunderschön. Die Ausstellung wird am Donnerstag um 17 Uhr in der alten Elementarschule in Gernrode eröffnet und kann bis Dezember dort besichtigt werden. In Ilsenburg steigt das Forellenfest. Ein abwechslungsreiches Fest für die ganze Familie im und um den Forellenpark im Herzen der Stadt. Sie finden dort unter anderem einen bunten Handwerker- und Vereinsmarkt. Am Nachmittag steht die Kinder-Mitmach-Konzertparty mit der Doniki-Crew auf der Bühne. Für eine Abendunterhaltung sorgt die Partyband Atemlos. Und nach dem Feuerwerk gibt's noch Party bis in die Nacht. Besuchen Sie mal das Forellenfest in Ilsenburg am Sonnabend ab 13 Uhr rund um den Forellenpark. Bleiben wir beim Wasser. In Aschersleben gibt's dann wieder die Flusswanderung. Denn wenn Sie Lust haben, können Sie einfach mal die Eine durchwaten. Aber nicht quer, sondern längs. Entlang des Flusslaufs geht's auf gut 1,5 Kilometern zum Kuhkopf, unter der Burgplatzbrücke hindurch zur alten Malzmühle. Stadtansichten, die vom Festland aus unsichtbar sind. Entsprechende Schuhe und Wanderstöcke sind dringend empfohlen. Anmeldungen für die Flusswanderung mit Badebahne in der Ahne nimmt die Touristinformation entgegen und beginnt am Sonnabend um 14.30 Uhr und noch einmal um 16 Uhr und dann noch einmal am Sonntag um 10 und um 11.30 Uhr. In Hohenerxleben gibt's bunte Perlen. Das ist eine musikalische Einladung zum Lauschen, Träumen und Staunen inmitten historischer Mauern unter freiem Himmel. Es erklingen Werke aus der Welt des Salons und der Tanzmusik. Ein sommerlicher Konzertabend mit feiner Klangkunst, leicht, verspielt und voller Emotionen mit Lucia Keller am Klavier und Vivian Anastasiou an der Violine. Am Sonnabend um 19 Uhr im Innenhof oder bei Regen im Weißen Saal des Schlosses in Hohenerxleben. Und zurück in die 80er mit einer ABBA-Revival-Show in Sangerhausen. Mit reißende Shows und Gastspiele führte die Band Avalanche von der Ostsee bis zum Bodensee durch Belgien, Holland, Schweiz oder auch Frankreich. Avalanche präsentiert eine Show, die unter die Haut und ins Herz geht. Die Rosenarena in Sangerhausen ist im ABBA-Fieber am Sonnabend um 20 Uhr. Karten gibt's unter anderem in der Sangerhäuser Touristinfo. Na, ich hoffe doch mal, dass unsere Freizeittipps auch unter die Haut und ins Herz gehen. Dann lagen wir ja goldrichtig und wir wünschen Ihnen viel Spaß. Im Studio war Steffen Erfurt.
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1: 8 Uhr.
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3: Bis zum Mittag ist der Himmel meist grau, manchmal regnet es ein bisschen, zum Nachmittag lockert es wieder auf. Viel Sonne ist aber nicht dabei, zum Abend kommt neuer Regen auf. Es ist wieder etwas wärmer mit 25 Grad. Am Mittwoch zeigt sich die Sonne öfter, es ist trocken, aber die Temperaturen bleiben bei 23 Grad. Der weitere Trend, am Donnerstag gibt es auch ein paar Wolkenlücken, am Freitag gibt es häufiger Sonne bei dann 27 Grad und der Sonnabend ist freundlich bei 28 Grad. Der Wind ist aber auch manchmal etwas schneller unterwegs. Einen guten Start in den Tag wünscht Ihnen Steffen Erfurt.
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1: Friedrich Wilhelm Leopold Pfeil. Friedrich Wilhelm Leopold Pfeil wurde am 28. März 1783 in Rammelburg in der Grafschaft Mansfeld geboren. Sein Vater, ein in Leipzig promovierter Jurist, war seit 1769 Justizamtmann am Amt Rammelburg in kurfürstlich-sächsischen Diensten. In zweiter Ehe hatte er 1778 die Schwester des Dichters und späteren geheimen Oberfinanzrat von Göcking geheiratet. Aus der Ehe gingen 8 Kinder hervor. Der 4. war Friedrich Wilhelm Leopold. Das Vermögen, das die Mutter in die Ehe eingebracht hat, ermöglichte den Kindern eine sehr großzügige Ausbildung. 1792 starb allerdings die Mutter, sodass der Vater mit den Kindern allein dastand. Wilhelm sollte dem Beruf des Vaters folgen und Rechts- und Verwaltungswissenschaften studieren. Zur Vorbereitung besuchte er ab 1797 das Stephaneum in Aschersleben. Der äußere Rahmen seiner Zeit in Aschersleben war für einen Schüler schon sehr ungewöhnlich. Er wurde durch finanzielle Mittel und einen Onkel im Offizierskorps eingeführt. Der Onkel war der preußische General der Kavallerie. Der plötzliche Tod von Pfeils Vater am 28. September 1800 führte allerdings zu einem tiefen Einschnitt in Wilhelm Pfeils Leben. Er war nun vollweise und mittellos. Nach 3,5 Jahren Aufenthalt auf dem Stephaneum musste er die Schule verlassen. Er hat es bis zur Prima gebracht. Sein Onkel, der geheime Oberfinanzrat von Göcking, wurde sein Vormund. Er stimmte zu, dass Wilhelm Pfeil einen Forstberuf erlernen sollte. Am 1. November 1801, also mit 18 Jahren, begann mit der 2,5-jährigen Lehre eine bemerkenswerte Karriere als Forstmann. Er entwickelte sich vom ungelernten Jägerburschen zum Direktor der Forstakademie in Berlin. Außerdem wurde er Professor und geheimer Oberforstrat, Träger mehrerer in- und ausländischer Orden. Er wurde Mitglied zahlreicher gelehrter Gesellschaften. Er starb am 4. September 1859 während einer Kur in Bad Warmbrunn in Schlesien. In Eberswalde, der langjährigen Stätte seines Wirkens, bemüht man sich in vielfältiger Form um die Wahrung seines Andenkens. Auf dem Dambachskopf bei Thale am Harz befindet sich mitten im Wald ein imposantes, sehenswertes Denkmal. Soweit ein Beitrag von Philipp Bode für Radio HBW.

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1: Viele Wolken machen es der Sonne schwer. Anfangs tröpfelt es ein bisschen. Nachmittags findet die Sonne mal eine Wolkenlücke. Aber abends sind weitere Schauer unterwegs. Etwas wärmer ist es heute mit 25 Grad. Zum Mittwoch ist es mal sonnig, mal bewölkt. Dazu gibt's 23 Grad. Der weitere Trend, der Donnerstag ist auch mal so, der Freitag ist sonnig mit 27 Grad und der Sonnabend ist sommerlich mit 28 Grad, zeitweise pustet der Wind mal ordentlich. Ich bin Steffen Erfurt und wünsche einen angenehmen Tag.

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1: Wieder ist es soweit, der Geburtstagskalender ist geöffnet und ich beginne in Aschers Leben und wünsche alles Gute Ursula Weise zum 90. Ehrentag. Den 70. Geburtstag begeht heute in Aschers Leben Annegret Heinicke. In Ermsleben darf Werner Wirth auf 75 Lebensjahre zurückblicken und Bernhard Rösner feiert heute den runden 70. Alles Gute und viel Freude im neuen Lebensjahr, das wünschen wir Birgit Ecke zum 75. Ehrentag in Greifenhagen. In Hecklingen angekommen gehen die allerbesten Wünsche zu einem seltenen Geburtstag, nämlich der 102. und der wird gefeiert bei Charlotte Stöcker. Bleiben wir noch in Hecklingen, es geht zu Karl Klier, ihm gratulieren wir zum 85. Ehrentag. In Hettstedt überreichen wir alles Gute an Manfred Lukas zum 80. Wiegenfest und an Jürgen Kegel zum 70. Geburtstag. Damit sind wir in Hohenerxleben, dort ist Barbara Seidel zu Hause und wir gratulieren ihr zum 85. Geburtstag. Ebenfalls 85 wird Doris Bjornak in Löderburg. Und von dort sind wir dann in Stassfurt, unserer heutigen letzten Station. Alles Gute für Christa Kummerow zum 85. und für Christiane Harnau zum 70. Geburtstag. Alle, die nicht auf unserer Liste standen, sind aber wie immer nicht vergessen. Auch Ihnen alles Gute, viel Freude. Das wünscht im Namen des Radio HBW-Teams Steffen Erfurt.
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1: 9 Uhr.
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3: Bis zum Mittag ist der Himmel meist grau, manchmal regnet es ein bisschen, zum Nachmittag lockert es wieder auf. Viel Sonne ist da aber nicht dabei, zum Abend kommt neuer Regen auf. Es ist wieder etwas wärmer mit 25 Grad. Am Mittwoch zeigt sich die Sonne öfter, es ist trocken, aber die Temperaturen bleiben bei 23 Grad. Der weitere Trend, am Donnerstag gibt es auch ein paar Wolkenlücken, am Freitag gibt es häufiger Sonne bei dann 27 Grad und der Sonnabend ist freundlich bei 28 Grad. Der Wind ist aber auch manchmal etwas schneller unterwegs. Einen guten Start in den Tag wünscht Ihnen Steffen Erfurt.
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0: Hey, ich bin Mondjunge und ich grüße alle HörerInnen und Hörer von Radio HBW.
1: Ich freue mich sehr, dass ihr heute mit dabei seid.
0: Ihr hört jetzt meinen Song 43 Hertz, ein Track über die eigene Frequenz, Selbstwert und den Mut, zu dem zu stehen, was einen unverwechselbar macht. Denn es gibt keinen, der schwingt wie du. Viel Spaß mit 43 Hertz.

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1: Martin Luthers Sterbehaus. Die Stadt Eisleben trägt schon seit geraumer Zeit den Namen Lutherstadt Eisleben. Auch wenn Luther als Säugling nach nur wenigen Wochen mit seinen Eltern weiter nach Mansfeld zog, hat sich die Stadt inzwischen ganz dem großen Sohn verschrieben. So zufällig sich seine Geburt in Eisleben vollzog, ebenso zufällig ist auch sein Tod in Eisleben. Diesmal war er zwar nicht auf der Durchreise, sondern aus Wittenberg wegen der Schlichtung eines Streits zwischen den Grafen von Mansfeld nach Eisleben gerufen worden. Als sein Sterbehaus ist das Gebäude in der Lutherstadt Eisleben am Andreaskirchplatz zu besichtigen. Dass das Museum dort untergebracht ist, ist wohl aber eher einem Irrtum zuzuschreiben. Nach neueren Forschungen ist das Haus des heutigen Hotels Graf von Mansfeld am Markt 56 sein tatsächliches Sterbehaus. Luther war zu seinem Todeszeitpunkt bei der mit ihm befreundeten Familie Drachstedt zu Gast. Erst vom 17. Jahrhundert an stand das Haus am Andreaskirchplatz im Besitz des Sohnes von Dr. Drachstedt. Dort ist neben einem Stuhl des Reformators inzwischen auch das wirkliche Sterbezimmer zu besichtigen. Das unter Denkmalschutz stehende vermeintliche Sterbehaus gegenüber der St. Andreaskirche entstand nach dem Stadtbrand von 1498 und diente lange als Wohnhaus des Stadtschreibers. Zur Straßenseite hin noch als spätgotisches, zweigeschossiges Traufenhaus erhalten, wird es von einem steilen Satteldach gekrönt. Der schmale Seitenflügel auf der Hofseite dagegen entstand um 1600 herum. Der große Wohnraum, der lange als Sterberaum Luthers vermutet wurde, befindet sich im Obergeschoss. Die dortige Balkendecke ist noch im originalen Zustand. Eine dort befindliche kleine Schlafkammer hat noch die Ausstattung des 16. Jahrhunderts. 1863 erwarb der preußische Fiskus das als Sterbehaus angenommene Haus zwecks Einrichtung einer Gedenkstätte. Nach zweijährigen Renovierungsarbeiten und der Erweiterung durch einen Neubau wurde das Museum am 1. Februar 2013 wieder eröffnet. Dafür bekam die neu gestaltete Anlage inzwischen mehrere Architekturpreise. Dies war ein Beitrag über Freizeitangebote in der Region, heute das Sterbehaus Luther, gesprochen von Martin Beierle für Radio HBW.

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1: Viele Wolken machen es der Sonne schwer. Anfangs tröpfelt es ein bisschen. Nachmittags findet die Sonne mal eine Wolkenlücke. Aber abends sind weitere Schauer unterwegs. Etwas wärmer ist es heute mit 25 Grad. Zum Mittwoch ist es mal sonnig, mal bewölkt. Dazu gibt's 23 Grad. Der weitere Trend, der Donnerstag ist auch mal so, der Freitag ist sonnig mit 27 Grad und der Sonnabend ist sommerlich mit 28 Grad, zeitweise pustet der Wind mal ordentlich. Ich bin Steffen Erfurt und wünsche einen angenehmen Tag.

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1: Im Alter von 5 Jahren werden bei Lorenzo die ersten Verhaltensauffälligkeiten festgestellt. Er ist aggressiv, schwer zu bändigen, doch keineswegs hyperaktiv, wie eine erste Diagnose lautet. Bei einer gründlichen Untersuchung in einer Kinderklinik von Washington D.C. diagnostizieren die Ärzte 1984 ALD, eine seltene, zu diesem Zeitpunkt noch unheilbare Erkrankung der Nebennieren. Die Ärzte machen Lorenzos Eltern, Michaela und Augusto Odoni, keine Hoffnung, dass ihr Sohn die Krankheit überleben wird. ALD ist weitgehend unerforscht und nicht therapierbar. Doch die Odonis wollen sich mit dem Urteil der Ärzte nicht abfinden. Sie forschen privat und mit eigenen Mitteln nach einem Weg, das Leben ihres Kindes zu retten. Und sie finden ihn mittels einer speziellen Ölsäuretherapie, die bei Lorenzo sofort anschlägt und seine Krankheit stoppt. 1992 wird das Schicksal der Familie Odoni in Hollywood verfilmt. 4 Jahre später schreibt Mutter Michaela ein Gedicht über ihren Sohn und seine Krankheit und schickt es Phil Collins. Es ist Lorenzos sehnlichster Wunsch, dass der ehemalige Genesis-Drummer das Gedicht vertont. Phil Collins ist gerührt und erfüllt ihm den Wunsch auf seinem nächsten Album. Lorenzo.

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1: 10 Uhr.
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3: Bis zum Mittag ist der Himmel meist grau, manchmal regnet es ein bisschen, zum Nachmittag lockert es wieder auf, viel Sonne ist da aber nicht dabei, zum Abend kommt neuer Regen auf, es ist wieder etwas wärmer mit 25 Grad. Am Mittwoch zeigt sich die Sonne öfter, es ist trocken, aber die Temperaturen bleiben bei 23 Grad. Der weitere Trend, am Donnerstag gibt es auch ein paar Wolkenlücken, am Freitag gibt es häufiger Sonne bei dann 27 Grad und der Sonnabend ist freundlich bei 28 Grad. Der Wind ist aber auch manchmal etwas schneller unterwegs. Einen guten Start in den Tag wünscht Ihnen Steffen Erfurt.
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1: Königsau und das Ende des Zweiten Weltkrieges. Mit der Erfindung des Rundfunks und später der Stumm- und Tonfilme wurde zwar die bis dahin teilweise gravierende Rückständigkeit des Dorflebens vermindert, denn die weite Welt war mittels dieser Medien auch in Königsaue zu Gast. Die nationalsozialistische Ideologie versuchte nach 1933 mit allen Methoden den nachteiligen Unterschied zwischen Stadt- und Landbevölkerung vergessen zu machen. Dennoch blieb Königsaue nach wie vor ein Dorf. Das Ende des Zweiten Weltkriegs hinterließ auch in Königsaue Chaos, zumindest menschlich. Die Häuser standen zwar unversehrt und die Betriebe blieben weiter arbeitsfähig, da Königsaue von Bomben und Kampfhandlungen verschont geblieben ist. Doch hatte die Verwaltung enorme Schwierigkeiten, die Bevölkerung zu versorgen. Es mussten ein nicht abreißend wollender Flüchtlingsstrom untergebracht und versorgt werden. Die Verwaltung des Ortes brach zusammen. Am 12. April 1945 marschierten amerikanische Truppen in Königsaue ein. Die Bevölkerung stand den amerikanischen Truppen zunächst apathisch gegenüber. Sie leistete keinen Widerstand, obwohl das einige Unverbesserliche von ihnen durchaus noch erwarteten. Die geringen Reste verstreuter deutscher Einheiten hatten sich beim Majoranwerk gesammelt und kampflos ergeben. Englische Truppen lösten Anfang Mai 1945 die amerikanischen Truppen ab und sorgten vorübergehend auch in der Gemeindeverwaltung für Ordnung. Der von alten Gewerkschaftern und der Bevölkerung vorgeschlagene Bergarbeiter Otto Witteborn wurde von den Engländern als Bürgermeister eingesetzt. Zahlreiche Hilfskräfte wurden zu seiner Hilfeleistung zum Verwaltungsdienst herangezogen. Dies war ein historischer Bericht über Königsaue und das Ende des Zweiten Weltkrieges von Radio HBW, am Mikrofon Jörg Buschmann.

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1: Viele Wolken machen es der Sonne schwer. Anfangs tröpfelt es ein bisschen. Nachmittags findet die Sonne mal eine Wolkenlücke. Aber abends sind weitere Schauer unterwegs. Etwas wärmer ist es heute mit 25 Grad. Zu Mittwoch ist es mal sonnig, mal bewölkt. Dazu gibt's 23 Grad. Der weitere Trend, der Donnerstag ist auch mal so. Der Freitag ist sonnig mit 27 Grad und der Sonnabend ist sommerlich mit 28 Grad. Zeitweise pustet der Wind mal ordentlich. Ich bin Steffen Erfurt und wünsche einen angenehmen Tag.

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1: Heute am 7.7. zwei Glückszahlen und vielleicht haben Sie ja auch Glück und finden die passenden Freizeitangebote. Ich bin Steffen Erfurt. Freizeit- oder Ferienangebote gibt es zum Beispiel in Pommelte. Kinder, Jugendliche und Familien können in den Sommermonaten am Ringheiligtum verschiedene Workshops besuchen und dabei Kreatives mit geschichtlichem Hintergrund ausprobieren. Morgen zum Beispiel werden aus Salz, Mehl und Wasser dekorative Salzmedaillons hergestellt. Am Donnerstag entstehen mit Hilfe von Sonnenlicht ganz besondere Bilder. Pflanzen und andere Dinge werden auf Papier gelegt und die Sonne macht den Rest. Eine Woche später, am 14. sowie noch einmal im August, wird eine Sonnenuhr gebaut. Und getöpfert, wie einst unsere Vorfahren, wird auch im August. Alle Angebote richten sich an alle ab 5 Jahren. Eine Teilnahme sollte zuvor angemeldet werden. In Halberstadt werden Vögel beobachtet. Vögel, die einen ganz besonderen Nistplatz haben, nämlich am Dom. Das Vogelkundemuseum bietet eine Führung zum Thema Vögel am Dom. Diese beginnt morgen um 15 Uhr am Besucherzentrum des Halberstädter Doms. Eine Ausstellung wird in Gernrode eröffnet, der Harz in Öl. Das ist keine Umweltkatastrophe, sondern Bilder der Malerin Angela Peters. Farbenfroh, ehrlich und wunderschön. Die Ausstellung wird am Donnerstag um 17 Uhr in der alten Elementarschule in Gernrode eröffnet und kann bis Dezember dort besichtigt werden. In Ilsenburg steigt das Forellenfest. Ein abwechslungsreiches Fest für die ganze Familie im und um den Forellenpark im Herzen der Stadt. Sie finden dort unter anderem einen bunten Handwerker- und Vereinsmarkt. Am Nachmittag steht die Kinder-Mitmach-Konzertparty mit der Doniki-Crew auf der Bühne. Für eine Abendunterhaltung sorgt die Partyband atemlos. Und nach dem Feuerwerk gibt's noch Party bis in die Nacht. Besuchen Sie mal das Forellenfest in Ilsenburg am Sonnabend ab 13 Uhr rund um den Forellenpark. Bleiben wir beim Wasser. In Aschersleben gibt's dann wieder die Flusswanderung. Denn wenn Sie Lust haben, können Sie einfach mal die Eine durchwaten. Aber nicht quer, sondern längs. Entlang des Flusslaufs geht's auf gut 1,5 Kilometern zum Kuhkopf, unter der Burgplatzbrücke hindurch zur alten Malzmühle. Stadtansichten, die vom Festland aus unsichtbar sind. Entsprechende Schuhe und Wanderstöcke sind dringend empfohlen. Anmeldungen für die Flusswanderung mit Badebahne in der Ahne nimmt die Touristinformation entgegen und beginnt am Sonnabend um 14.30 Uhr und noch einmal um 16 Uhr und dann noch einmal am Sonntag um 10 und um 11.30 Uhr. In Hohenerxleben gibt's bunte Perlen. Das ist eine musikalische Einladung zum Lauschen, Träumen und Staunen inmitten historischer Mauern unter freiem Himmel. Es erklingen Werke aus der Welt des Salons und der Tanzmusik. Ein sommerlicher Konzertabend mit feiner Klangkunst, leicht, verspielt und voller Emotionen mit Lucia Keller am Klavier und Vivian Anastasio an der Violine. Am Sonnabend um 19 Uhr im Innenhof oder bei Regen im Weißen Saal des Schlosses in Hohenerxleben. Und zurück in die 80er mit einer ABBA-Revival-Show in Sangerhausen. Mitreißende Shows und Gastspiele führte die Band Avalanche von der Ostsee bis zum Bodensee durch Belgien, Holland, Schweiz oder auch Frankreich. Avalanche präsentiert eine Show, die unter die Haut und ins Herz geht. Die Rosenarena in Sangerhausen ist im ABBA-Fieber am Sonnabend um 20 Uhr. Karten gibt's unter anderem in der Sangerhäuser Touristinfo. Na, ich hoffe doch mal, dass unsere Freizeittipps auch unter die Haut und ins Herz gehen. Dann lagen wir ja goldrichtig.

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1: 11 Uhr.
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2: Bis zum Mittag ist der Himmel meist grau, manchmal regnet es ein bisschen, zum Nachmittag lockert es wieder auf. Viel Sonne ist aber nicht dabei, zum Abend kommt neuer Regen auf. Es ist wieder etwas wärmer mit 25 Grad. Am Mittwoch zeigt sich die Sonne öfter, es ist trocken, aber die Temperaturen bleiben bei 23 Grad. Der weitere Trend, am Donnerstag gibt es auch ein paar Wolkenlücken, am Freitag gibt es häufiger Sonne bei dann 27 Grad und der Sonnabend ist freundlich bei 28 Grad. Der Wind ist aber auch manchmal etwas schneller unterwegs. Einen guten Start in den Tag wünscht Ihnen Steffen Erfurt.
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1: Bei uns jaffet viele Tiere, wie Hühner, Schweine, Enten, Pere, Katzen und Hunde. Einer von den Hunden, so ein schöner Schmuckerterrier mit Namen Cherry, in der Frühjankarre konnte man die dollsten Späße mit ne machen. Weil Kinder nahmen uns einen Tennisball und dann ging das los. Eines schönen Tages tummelten der Hund und ich uns wieder mit so einem Ball. Ich muss noch vertellen, dass der auf 35 Meter lang und tau eine Hälfte mit Pflasterstaune in der anderen

0: Sandal mit den ihm glatten belegt war. Ich schmett den Ball über den Hof. An Ende von den Hof waren die Garagen. An Dorfhügel war Tau, der andere ob. Der Ball springt haarscharf an den geschlotenen Fliege vorbei in die Garage. Der Hund wie eine Rakete hinter durch. Da nur aber die Größe von Ball und Jerry stark differenzierte, kam, was kommen musste. Unser Jerry in sein Tempo, Haare ob die schönen Speichelglatten, Nienplatten, wie seinen Elan, keine Möglichkeit, in irgendeiner Wiese zu lenken oder ja, taun anholen. Der Kurs, den er wie den Start inneschlagen hatte, lässt sich nicht mehr korrigieren und bies direkt ob die Torkante von den geschlossenen Dahl. Das Unglück war in vollen Gange und lässt sich auch nicht abholen. Jerry prallte in das Tor. Ein unangenehmes Geräusch, ein torkeliger Hund und ein vibrierender Garagenfliege waren das Resultat. Nur ein Bettchen benommen, banke unser kleiner Sausewind in die Garage, um den Ball zu heilen. Nach kurzer Kunstpause machen wir zwar hübschen mit unseren Aktivitäten, aber ein bisschen weniger schwungvoll wieder. Jerry hatte übrigens keinen Schaden davon getragen und erfreute uns noch viele, viele Jahre.
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1: Es ist überwiegend stark bewölkt oder auch bedeckt. Besonders am Abend zieht ein bisschen Regen durch. Bis dahin kommen die Temperaturen auf 25 Grad. In der kommenden Nacht ist es auch meist bedeckt. Etwas Regen ist nicht ausgeschlossen. Die Tiefstwerte liegen bei 15 Grad. Morgen Vormittag lockert es auf und bis zum Abend wird es immer sonniger. Aber der Wind ist spürbar. Ein bisschen kühler wird's mit 23 Grad. Der weitere Trend: am Donnerstag hat die Sonne etwas anderes vor. Es ist noch etwas kühler mit 21 Grad. Bevor am Freitag der Sommer zurückkehrt, am Wochenende könnten es wieder knapp 30 Grad werden. Einen angenehmen Tag wünscht Ihnen Steffen Erfurt.
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3: Hallo aus Tauschers Plattenkiste, sagt der Alex. Es geht bei uns weiter um eine Zeit an einem meist anderen Ort. Ja, allein schon der Effekt in diesem anderen Gebiet, an diesem anderen Ort, ist schon das, was das ausdrückt, was man eigentlich haben will, nämlich Urlaub. Und damit nun weiter im zweiten Teil der Urlaubslieder aus meinem Archiv. Viel Spaß!

0: Auch ich bleib auf dem Posten. Ich säg bei Uni Pfosten. Und sollte mich das auch den ganzen Urlaub kosten. Und dann geht die Bruni endlich auf den Balkon. Und die Bruni, die geht immer mit viel Schwung.
1: Ja, er hat seinen Spaß mit der Bruni, denn die geht mit ganz viel Schwung vor. Eine absolute Urlaubsrarität aus dem Urlaub der DDR. Eine Erinnerung war dies nämlich an den Kabarettisten und Sänger Jürgen Hart, der uns hier vom Urlaub mit Bruni schwärmte. Ein echter Sachse, man hörte seinen Dialekt in nahezu allen Liedern und in einem ganz besonders, was ja auch diesem sächsischen Dialekt gewidmet wurde, Sing, my Sachse, sing. Geboren wurde Jürgen Hart 1942 in Treuen, also im sächsischen Vogtland. Er starb im Jahr 2002 in Leipzig. Hier begann auch seine Berufskarriere, zunächst mit dem Studium im damaligen Studentenkabarett Akademixer. Und dieses Kabarett wurde später in ein richtiges Berufskabarett umgewandelt und war eines der beliebtesten in der damaligen DDR, weil auch eines der scharfzüngigsten im Rahmen dessen natürlich, was möglich war in der DDR. Kurz vor seinem Tod im Jahr 2002 sagte einmal ein Kabarettkollege aus Dresden, als nämlich Jürgen Hart den sächsischen Verdienstorden verliehen bekam, Zitat: Von manch einem Jahrhundertdichter kennt niemand mehr eine Zeile. Von Jürgen Hart dagegen bleibt Sing, mein Sachse, sing, ja, das zum Volkslied geworden ist. Hier mal kurz angespielt, weil es ja auch ums Reisen, um den Urlaub darin geht.

0: täglich. Drei, vier.
1: Sing, mein Sachse, sing, einfach ein Evergreen, jedenfalls in den neuen Bundesländern, die viele schöne Urlaubsziele haben, zum Beispiel aber eben nicht nur die Ostsee, aber zum Beispiel die Ostsee. Wahrscheinlich auf dem Grund der Ostsee handelt das Urlaubslied, das jetzt hier gleich aufliegt, hier in Tauschers Plattenkiste, der Kultserie auf dieser Welle aus tiefen DDR-Zeiten, ein Lied über den Urlaub auf dem Meeresgrund mit Tina.

Urlaub auf dem Meeresgrund. Das war aus meiner Heimatstadt, aus Karl-Marx-Stadt, die Sängerin und Moderatorin Tina Daute, als Sängerin nur unter dem Namen Tina bekannt. Hier ein Lied von ihrer Amiga-Langspielplatte aus dem Jahr 1983, die hieß Taktgefühl, der Urlaub auf dem Meeresgrund. Tina war auch Kollegin gewesen, zu DDR-Zeiten bereits moderierte sie eine nach ihr benannte Fernsehshow, in der sie teils auch mit Playback sang. Und nach der Wende moderierte sie nicht im Playback, sondern live am Radiomikrofon bei den Kollegen des MDR in Leipzig und auch des RBB in Berlin. Und bei uns kommen nun die Trompeten, die bekommen auch Urlaub, aber sie spielen zum Glück im Urlaub und zwar ganz heftig.

0: Horst Fischer hier an der Trompete mit dem Orchester Willy Berking im Jahr 1956 mit der Komposition Trumpet Holiday. Ja, Urlaub für Trompeten und für die Bläser. Bei uns Urlaub im Süden und Norden mit der passenden Musik dazu, wenn Sie Ihr Empfangsgerät, meine Damen und Herren, mit in den Urlaub nehmen. Gleiche Stelle, gleiche Welle, auf alle Fälle denn. Ciao, sagt der Alex und wie immer, auf Weiterhören.
1: Und tschüss.
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4: Geburtstagsgrüße. Wieder ist es soweit, der Geburtstagskalender ist geöffnet und ich beginne in Aschers Leben und wünsche alles Gute Ursula Weise zum 90. Ehrentag. Den 70. Geburtstag begeht heute in Aschers Leben Annegret Heinicke. In Ermsleben darf Werner Wirth auf 75 Lebensjahre zurückblicken und Bernhard Rösner feiert heute den runden 70. Alles Gute und viel Freude im neuen Lebensjahr, das wünschen wir Birgit Ecke zum 75. Ehrentag in Greifenhagen. In Hecklingen angekommen gehen die allerbesten Wünsche zu einem seltenen Geburtstag, nämlich der 102. und der wird gefeiert bei Charlotte Stöcker. Bleiben wir noch in Hecklingen, es geht zu Karl Klier, ihm gratulieren wir zum 85. Ehrentag. In Hettstedt überreichen wir alles Gute an Manfred Lukas zum 80. Wiegenfest und an Jürgen Kegel zum 70. Geburtstag. Damit sind wir in Hohenerxleben, dort ist Barbara Seidel zu Hause und wir gratulieren ihr zum 85. Geburtstag. Ebenfalls 85 wird Doris Bjornak in Löderburg. Und von dort sind wir dann in Staßfurt, unserer heutigen letzten Station. Alles Gute für Christa Kummerow zum 85. und für Christiane Harnau zum 70. Geburtstag. Alle, die nicht auf unserer Liste standen, sind aber wie immer nicht vergessen. Auch Ihnen alles Gute, viel Freude. Das wünscht im Namen des Radio HBW-Teams Steffen Erfurt.
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0: 12 Uhr.
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3: Die Wolken haben heute die Oberhand. Abends regnet es mal hier und da. Mit 25 Grad ist es aber ein bisschen wärmer. Auch die Nacht ist zugezogen. Einige Regentropfen sind auch möglich und es geht auf 15 Grad hinab. Morgen kommen am Vormittag die ersten Sonnenstrahlen zum Vorschein. Es wird dann zunehmend freundlicher, wobei es aber windig ist bei 23 Grad. Der weitere Trend, der Donnerstag will nicht so recht. Bei nur wenig Sonne ist es mit 21 Grad etwas kühler. Der Freitag wird sommerlich und wärmer. Für das Wochenende deutet sich Badewetter an. Ich bin Steffen Erfurt und wünsche einen schönen Tag.
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Hallo und herzlich willkommen, liebe Zuhörer und Zuhörerinnen. Merhaba, wa salam, assistai al-mustamein. Vielleicht haben Sie es auch bemerkt oder sogar persönlich gespürt, die Stimmung in unserer Gesellschaft hat sich verändert. Wo früher noch Respekt und Empathie spürbar waren, sind die Fronten heute oft verhärtet. Viele überlegen genauer, was sie sagen können und dürfen und vor allem, was besser nicht. Ein falsches Wort, ein fremdklingender Name und schon wird geurteilt. Der Ton ist rauer geworden. Es wird schneller verurteilt, schneller ausgegrenzt und das Miteinander gerät immer mehr unter Druck. Das trifft besonders auch Menschen mit Migrationshintergrund. Menschen, die hier leben, arbeiten, lernen und sich einbringen. Menschen, die sich dann fragen, bin ich in diesem Land noch willkommen? Und es betrifft auch viele, für die wir Radio Salam machen und meine Kollegen, die mit mir diese Sendung gestalten. Einige haben mir schon erzählt, dass menschenfeindliche und herabwürdigende Beleidigungen ihnen gegenüber fast schon zur Tagesordnung gehören. In vielen Städten, so auch in Aschersleben, gibt es aber zum Glück viele Menschen, die diese und auch andere rechtspopulistische Entwicklungen nicht einfach so hinnehmen, sondern dem auch etwas entgegensetzen wollen. Denn es geht nicht nur

0: um einzelne Sprüche oder einen raueren Ton. Es geht um politische Pläne, die unser aller Zusammenleben verändern können. Um Demokratie, Rechtsstaat, soziale Sicherheit und um die Frage, wer in diesem Land dazugehören darf und wer nicht. Um all diesen Entwicklungen nicht taten- und machtlos gegenüberzustehen und Flagge und Gesicht zu zeigen, hat sich das Bürgerbündnis Aschersleben bleibt bunt gegründet. Mein Kollege Mohamed Al-Yamous und ich haben ein Treffen dieses Bündnisses besucht und die Menschen gefragt, warum sie sich für die Demokratie engagieren.
1: Ich bin Norbert Jahn, ich bin Arzt gewesen in Aschersleben und das ist vielleicht für diese Frage noch das Wichtigste. Ich habe 30 Jahre ohne Demokratie leben müssen, wie so viele von uns. Also ich bin 1989 knapp 30 Jahre alt gewesen und die Wende damals hat mein Leben total verändert. Da haben wir die Demokratie bekommen und die möchte ich behalten. Unser Bündnis gibt es eigentlich seit 2,5 Jahren. Das war die Zeit, als die ganz vielen Demonstrationen für Demokratie in Deutschland Land auf Land ab stattfanden.
2: Warum wählst du demokratisch? Warum ist dir das wichtig?
1: Ja, ich glaube, es gibt zur Demokratie keine wirkliche Alternative. Keine, die besser ist. Ich kenne kein Land, auch in unserer Umgebung nicht, wo die Probleme besser gelöst werden. Die Probleme sind groß und Demokratie ist schwierig, aber es gibt nichts Besseres.
2: Wenn Leute trotzdem blau oder braun wählen wollen, was möchtest du denen zu überdenken geben?
1: Sie sollten die Leute, die sie wählen wollen, dann tatsächlich prüfen und fragen, ob sie wirklich Antworten haben auf die großen Fragen, auch auf ihre persönlichen Fragen. Wenn sie meinen, es geht ihnen schlecht, ob die das wirklich versprechen können, dass das dann besser wird, das ist oft völlig unklar.
2: Wer sind die Leute, die im Bündnis sind?
1: Das sind ganz unterschiedliche Leute. Das ist alles alle Altersgruppen und alle Berufsgruppen. Das sind Leute aus Parteien, aus Vereinen, aus Kirchen. Und alle haben die gleiche Sorge, nämlich dass im September dieses Jahres dann die Landtagswahlen so ausgehen, dass wir unsere Demokratie vielleicht nicht mehr wiedererkennen. Wir sind ein Bürgerbündnis, wie unser Name schon sagt, und das wollen wir auch bleiben. Wir haben ein gemeinsames Ziel, manchmal unterschiedliche Wege auch. Und wir wollen Leute erreichen, die auch vielleicht noch überlegen, wen sie wählen wollen und noch nicht festgelegt sind. Das ist unsere Aufgabe.
2: Wie können Interessierte mit dem Bündnis Kontakt aufnehmen?
1: Ja, Sie finden uns natürlich bei Facebook, demnächst auch in einem WhatsApp-Kanal und bei Instagram. Wir werden jetzt versuchen, so schnell wie möglich auch in die Breite zu gehen.
3: Mein Name ist Ralf Neumann, ich bin Werte-Ortsvorsitzender Mansfeld-Südhorst im Bezirksvorstand Sachsen-Anhalt-Süd und darüber hinaus. Ich bin dem Bündnis Aschersleben bleibt bunt beigetreten. Ich unterstütze das Bündnis, weil ich gegen Braun bin, auch wenn die sich blau nennen. Es gab das 1933 schon mal mit den ganz schlimmen Folgen. Damit sowas nicht nochmal passiert, unterstütze ich alles, was demokratische Bewegungen sind, auch wenn man dabei aneckt, aber damit kann ich leben. Und es sind Widerzeichen und Vorzeichen schon seit Jahren erkennbar, dass das durchaus wieder so kommen kann. Wir brauchen das nicht nochmal. Ich würde dringendst empfehlen, sich mal das Parteiprogramm der AfD durchzulesen. Ja, da stehen Sachen drin, schön weit hinten, braucht kein Mensch. Ich würde außerdem dringend empfehlen, mal in die Geschichte zu gucken, solange ist das noch nicht her, was da passiert ist und was das für Folgen hat. Und ich würde auch mal dringend empfehlen, den Kandidaten dieser AfD mal auf die Zähne zu fühlen und mal nachzuhaken, wie sie manche Sachen umsetzen wollen oder das hinkriegen sollen, wenn sie Sachen in der Bevölkerung verbreiten, die rein rechtlich gar nicht durchsetzbar sind, weil man Gelder nicht von A oder sonst wohin schieben kann, was sie auch den Leuten erzählen. Und wer das eben nicht genau hinterfragt, der weiß das nicht.
4: Ich bin Ingo, ich bin Bürger in Aschersleben und ich möchte nicht, dass zum Beispiel Rechtsextreme und Rechtspopulisten unser Land unattraktiv machen. Für wen wollen sie unser Land unattraktiv machen? Für andere und für sich selber attraktiv? Das funktioniert nicht. Man kann nicht sein Haus hässlich machen für andere, dann gefällt es einem selbst nicht mehr. Und wir müssen daran denken, dass unser Land attraktiv und unsere Stadt attraktiv bleibt für alle, auch für Zuwanderer. Und wenn ich an Zuwanderer denke, dann denke ich auch an Zuwanderer aus anderen Bundesländern. Vielleicht jeder kennt es aus der eigenen Familie, die eigenen Kinder, Enkel, die woanders hingegangen sind, nach der Schule, Ausbildung, Studium gemacht haben und vielleicht sogar daran denken, zurückzukommen in ihre Heimat. Und wenn die unattraktiv ist, dann wird das nie passieren. Und das will ich verhindern. Deswegen will ich demokratisch wählen. Ja, denkt drüber nach, wie attraktiv das Land sein soll.
5: Ich bin der Kai Mertens, ich bin gebürtiger Aschersleber und ich bin beim Bündnis Aschersleben bleibt bunt, weil ich die Gesellschaft lieber wieder geeint und nicht vom Kopf, sondern auf die Füße gestellt sehen würde. Und ich wähle demokratisch, damit sich einiges zum Positiven ändert in unserer Gesellschaft und damit nichts Schlimmes, was jetzt gerade noch so aktuell ist, so bleiben muss, wie es ist.
2: Was würdest du Leuten mit auf den Weg geben, die trotzdem rechte Parteien wählen wollen?
5: Ihren Protest nochmal überdenken und sich etwas genauer wirklich informieren oder informieren zu lassen und sich wirklich eine eigene Meinung zu bilden. Nicht alles blind hinzunehmen und nicht nur den Schlagwörtern oder den Versprechen zu vertrauen oder zu glauben, denn auch in jüngster oder mittelfristiger Vergangenheit haben wir ja gesehen, dass nicht alle Versprechen immer so umgesetzt werden oder gar eingehalten werden, auch von den mittlerweile etablierten, wie wir es uns vielleicht wünschen oder gewohnt waren. Deswegen würde ich mahnen zur Vorsichtigkeit und zur Vernunft, auch im Protest.
2: Ich bin Ute Christina. Ich bin dem Bündnis Aschersleben bleibt bunt beigetreten, weil mich stört, dass Hass, Hetze, Rassismus, Diskriminierung so überhand genommen haben in unserem Land. Ich wähle demokratisch, ja genau aus diesen Gründen, damit die Stimmung in der Bevölkerung wieder ruhiger, friedlicher wird, damit jeder Mensch ja seinen Platz findet, damit nicht Leute ausgegrenzt werden. Da denke ich auch an meine syrischen, ukrainischen Mitarbeiter bei Radio Salam, die alle gefährdet werden würden, wenn eine rechtspopulistische Partei, sprich die AfD, gewählt werden würde und auch unsere Arbeit beim Radio in Frage gestellt wäre.
0: Das war ein Beitrag der Salam-Redaktion für Radio HBW. Wir waren beim Bürgerbündnis Aschersleben bleibt bunt und haben mit Menschen gesprochen, die sich in Aschersleben für Demokratie einsetzen. Aus ganz unterschiedlichen Gründen, aber mit einem gemeinsamen Anliegen, dass unsere Gesellschaft offen, respektvoll und menschlich bleibt. Mit dem Mikrofon vor Ort waren für Sie Mohammed Ayamus und Ute Christina Schulz. Musik.

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1: Es ist überwiegend stark bewölkt oder auch bedeckt. Besonders am Abend zieht ein bisschen Regen durch. Bis dahin kommen die Temperaturen auf 25 Grad. In der kommenden Nacht ist es auch meist bedeckt. Etwas Regen ist nicht ausgeschlossen. Die Tiefstwerte liegen bei 15 Grad. Morgen Vormittag lockert es auf und bis zum Abend wird es immer sonniger. Aber der Wind ist spürbar. Ein bisschen kühler wird's mit 23 Grad. Der weitere Trend: Am Donnerstag hat die Sonne etwas anderes vor. Es ist noch etwas kühler mit 21 Grad. Bevor am Freitag der Sommer zurückkehrt, am Wochenende könnten es wieder knapp 30 Grad werden. Einen angenehmen Tag wünscht Ihnen Steffen Erfurt.

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1: Heute am 7.7. zwei Glückszahlen und vielleicht haben Sie ja auch Glück und finden die passenden Freizeitangebote. Ich bin Steffen Erfurt. Freizeit- oder Ferienangebote gibt es zum Beispiel in Pommelte. Kinder, Jugendliche und Familien können in den Sommermonaten am Ringheiligtum verschiedene Workshops besuchen und dabei Kreatives mit geschichtlichem Hintergrund ausprobieren. Morgen zum Beispiel werden aus Salz, Mehl und Wasser dekorative Salzmedaillons hergestellt. Am Donnerstag entstehen mit Hilfe von Sonnenlicht ganz besondere Bilder. Pflanzen und andere Dinge werden auf Papier gelegt und die Sonne macht den Rest. Eine Woche später, am 14. sowie noch einmal im August, wird eine Sonnenuhr gebaut. Und getöpfert wie einst unsere Vorfahren wird auch im August. Alle Angebote richten sich an alle ab 5 Jahren. Eine Teilnahme sollte zuvor angemeldet werden. In Halberstadt werden Vögel beobachtet. Vögel, die einen ganz besonderen Nistplatz haben, nämlich am Dom. Das Vogelkundemuseum bietet eine Führung zum Thema Vögel am Dom. Diese beginnt morgen um 15 Uhr am Besucherzentrum des Halberstädter Doms. Eine Ausstellung wird in Gernrode eröffnet, der Harz in Öl. Das ist keine Umweltkatastrophe, sondern Bilder der Malerin Angela Peters. Farbenfroh, ehrlich und wunderschön. Die Ausstellung wird am Donnerstag um 17 Uhr in der alten Elementarschule in Gernrode eröffnet und kann bis Dezember dort besichtigt werden. In Ilsenburg steigt das Forellenfest. Ein abwechslungsreiches Fest für die ganze Familie im und um den Forellenpark im Herzen der Stadt. Sie finden dort unter anderem einen bunten Handwerker- und Vereinsmarkt. Am Nachmittag steht die Kinder-Mitmach-Konzertparty mit der Doniki-Crew auf der Bühne. Für eine Abendunterhaltung sorgt die Partyband atemlos. Und nach dem Feuerwerk gibt's noch Party bis in die Nacht. Besuchen Sie mal das Forellenfest in Ilsenburg am Sonnabend ab 13 Uhr rund um den Forellenpark. Bleiben wir beim Wasser? In Aschersleben gibt's dann wieder die Flusswanderung. Denn wenn Sie Lust haben, können Sie einfach mal die Eine durchwaten. Aber nicht quer, sondern längs. Entlang des Flusslaufs geht's auf gut 1,5 Kilometern zum Kuhkopp, unter der Burgplatzbrücke hindurch zur alten Malzmühle. Stadtansichten, die vom Festland aus unsichtbar sind. Entsprechende Schuhe und Wanderstöcke sind dringend empfohlen. Anmeldungen für die Flusswanderung mit Badebahne in der Ahne nimmt die Touristinformation entgegen und beginnt am Sonnabend um 14.30 Uhr und noch einmal um 16 Uhr und dann noch einmal am Sonntag um 10 und um 11.30 Uhr. In Hohenerxleben gibt's bunte Perlen. Das ist eine musikalische Einladung zum Lauschen, Träumen und Staunen inmitten historischer Mauern unter freiem Himmel. Es erklingen Werke aus der Welt des Salons und der Tanzmusik. Ein sommerlicher Konzertabend mit feiner Klangkunst, leicht, verspielt und voller Emotionen mit Lucia Keller am Klavier und Vivian Anastasiou an der Violine. Am Sonnabend um 19 Uhr im Innenhof oder bei Regen im Weißen Saal des Schlosses in Hohenerxleben. Und zurück in die 80er mit einer ABBA-Revival-Show in Sangerhausen. Mitreißende Shows und Gastspiele führte die Band Avalanche von der Ostsee bis zum Bodensee durch Belgien, Holland, Schweiz oder auch Frankreich. Avalanche präsentiert eine Show, die unter die Haut und ins Herz geht. Die Rosenarena in Sangerhausen ist im ABBA-Fieber am Sonnabend um 20 Uhr. Karten gibt's unter anderem in der Sangerhäuser Touristinfo. Na, ich hoffe doch mal, dass unsere Freizeittipps auch unter die Haut und ins Herz gehen. Dann lagen wir ja goldrichtig und wir wünschen Ihnen viel Spaß. Im Studio war Steffen Erfurt.
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2: 13 Uhr.
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4: Die Wolken haben heute die Oberhand, abends regnet es mal hier und da. Mit 25 Grad ist es aber ein bisschen wärmer. Auch die Nacht ist zugezogen, einige Regentropfen sind auch möglich und es geht auf 15 Grad hinab. Morgen kommen am Vormittag die ersten Sonnenstrahlen zum Vorschein, es wird dann zunehmend freundlicher, wobei es aber windig ist bei 23 Grad. Der weitere Trend, der Donnerstag will nicht so recht, bei nur wenig Sonne ist es mit 21 Grad etwas kühler. Der Freitag wird sommerlich und wärmer, für das Wochenende deutet sich Badewetter an. Ich bin Steffen Erfurt und wünsche einen schönen Tag.
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1: Es ist überwiegend stark bewölkt oder auch bedeckt. Besonders am Abend zieht ein bisschen Regen durch. Bis dahin kommen die Temperaturen auf 25 Grad. In der kommenden Nacht ist es auch meist bedeckt. Etwas Regen ist nicht ausgeschlossen. Die Tiefstwerte liegen bei 15 Grad. Morgen Vormittag lockert es auf und bis zum Abend wird es immer sonniger. Aber der Wind ist spürbar. Ein bisschen kühler wird's mit 23 Grad. Der weitere Trend: Am Donnerstag hat die Sonne etwas anderes vor. Es ist noch etwas kühler mit 21 Grad. Bevor am Freitag der Sommer zurückkehrt, am Wochenende könnten es wieder knapp 30 Grad werden. Einen angenehmen Tag wünscht Ihnen Steffen Erfurt.

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3: 14 Uhr.
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5: Die Wolken haben heute die Oberhand. Abends regnet es mal hier und da. Mit 25 Grad ist es aber ein bisschen wärmer. Auch die Nacht ist zugezogen. Einige Regentropfen sind auch möglich und es geht auf 15 Grad hinab. Morgen kommen am Vormittag die ersten Sonnenstrahlen zum Vorschein. Es wird dann zunehmend freundlicher, wobei es aber windig ist bei 23 Grad. Der weitere Trend, der Donnerstag will nicht so recht, bei nur wenig Sonne ist es mit 21 Grad etwas kühler. Der Freitag wird sommerlich und wärmer, für das Wochenende deutet sich Badewetter an. Ich bin Steffen Erfurt und wünsche einen schönen Tag.
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1: Der Ort Stecklenberg. Der kleine Ort Stecklenberg liegt im nördlichen Ostharz am Rand des Ramberges. Das Tal des Wurmbachs schützt den Ort vor der rauen Witterung des Harzes. Stecklenberg entwickelte sich als Ort aus dem Wirtschaftshof der nahegelegenen Burg Stecklenburg. Zum selbstständigen Ort wurde Stecklenberg im 18. Jahrhundert nach der Ansiedlung von Kolonisten mit ihren Familien. Stecklenberg besitzt mehrere Sehenswürdigkeiten. Dazu gehören die beiden am Berghang gelegenen Burgruinen, der Lauenburg und der Stecklenburg sowie eine Chlor-Calcium-Quelle. Ebenfalls sehenswert ist der Kurpark, der in den letzten Jahren neu gestaltet wurde. In diesem Kurpark befindet sich die im 19. Jahrhundert entdeckte Chlor-Calcium-Quelle. Stecklenberg verdankt ihr seinen Status als Erholungsort. Die Quelle wurde in den ersten Jahrzehnten Radiumquelle genannt. Dieser Name diente vermutlich reinen Marketingzwecken, denn sie enthält kein Radium. Erst später, als Radioaktivität nicht mehr als gesund galt, bekam sie ihren heutigen Namen. Im Jahre 1923 wurde die Quelle erstmals in Stein eingefasst. Eine besondere Attraktion des Ortes stellt das jährliche Osterfeuer dar. Mit dem größten Osterfeuer der Welt gelang Stecklenberg sogar ein Eintrag ins Guinness-Buch der Rekorde. Interessantes über Stecklenberg hörten Sie von Julia Blisse für Radio HBW.

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1: Es ist überwiegend stark bewölkt oder auch bedeckt. Besonders am Abend zieht ein bisschen Regen durch. Bis dahin kommen die Temperaturen auf 25 Grad. In der kommenden Nacht ist es auch meist bedeckt. Etwas Regen ist nicht ausgeschlossen. Die Tiefstwerte liegen bei 15 Grad. Morgen Vormittag lockert es auf und bis zum Abend wird es immer sonniger. Aber der Wind ist spürbar. Ein bisschen kühler wird's mit 23 Grad. Der weitere Trend: Am Donnerstag hat die Sonne etwas anderes vor. Es ist noch etwas kühler mit 21 Grad. Bevor am Freitag der Sommer zurückkehrt, am Wochenende könnten es wieder knapp 30 Grad werden. Einen angenehmen Tag wünscht Ihnen Steffen Erfurt.

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1: Der Finkenherd, eine Straße in Quedlinburg. An dieser Stelle soll der Sage nach der sächsische König Heinrich im Jahr 919 von fränkischen Edelleuten die Insignien der Königswürde erhalten haben, als er gerade beim Vogelstellen war. Urkundlich ist dieser Ort allerdings nicht belegt. Auch die spätere Geschichtsschreibung weiß es nicht zu berichten, dass die Übergabe der Insignien in Quedlinburg stattfand. Wie es zu dieser Sage kam, ist nicht belegt und wird wohl im Dunkeln bleiben. 1687 wird der Finkenherd zum ersten Mal urkundlich erwähnt. Es ist bekannt, dass sich 1588 an dieser Stelle eine Gaststätte mit dem Namen Finkenkrug befand. Es muss derselbe Krug gewesen sein, der in der Urkunde von 1316 als Det Greselshus hevet van aldere Wesen das Skal in deme Westendorpe de Neste Taverne der Statsin genannt wurde. Grasel oder wie eben erwähnt Gresel ist ein zahmer Fink, der die wilden Finken mit seinem Gepiepse an den scheinbaren Futterplatz lockt. Es ist also auch möglich, dass solch ein Fink das Hauszeichen der Taverne oder Gaststätte gewesen ist und damit der Namensgeber dieses Platzes war. Urkundlich ist dieses jedoch auch nicht belegt. Über den Finkenherd, eine Straße in Quedlinburg, sprach Gerda Karl für Radio HBW.

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2: Die Wolken haben heute die Oberhand. Abends regnet es mal hier und da. Mit 25 Grad ist es aber ein bisschen wärmer. Auch die Nacht ist zugezogen. Einige Regentropfen sind auch möglich und es geht auf 15 Grad hinab. Morgen kommen am Vormittag die ersten Sonnenstrahlen zum Vorschein. Es wird dann zunehmend freundlicher, wobei es aber windig ist bei 23 Grad. Der weitere Trend, der Donnerstag will nicht so recht, bei nur wenig Sonne ist es mit 21 Grad etwas kühler. Der Freitag wird sommerlich und wärmer, für das Wochenende deutet sich Badewetter an. Ich bin Steffen Erfurt und wünsche einen schönen Tag.
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1: Die Walter-Dammköhler Straße in Aschersleben. Als Mitte der 30er Jahre rechts von der Froser Straße ein Neubauviertel entstand, wurde auch diese Straße angelegt. Um 1936 erhielt die Straße zunächst den Namen Richthofenstraße. Im Adressbuch der Stadt wird sie erstmals 1937 erwähnt. Manfred Freiherr von Richthofen wurde 1892 geboren. Er war ein gefeierter deutscher Kampfflieger des Ersten Weltkrieges. Er selbst wurde 1918 abgeschossen. Nach dem Zweiten Weltkrieg war ein Namenswechsel fällig. Am 7. November 1945 wurde die Richthofenstraße in Walter-Dammköhler-Straße umbenannt. Walter Dammköhler wurde im Jahre 1900 geboren. Er fiel als junger Mann bei den Kämpfen zur Niederschlagung des Kapp-Putsches in Quedlinburg 1920. Sie hörten einen Bericht über die Walter Dammköhler Straße in Aschersleben, gesprochen von Gerda Karl für Radio HBW.

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1: Es ist überwiegend stark bewölkt oder auch bedeckt. Besonders am Abend zieht ein bisschen Regen durch. Bis dahin kommen die Temperaturen auf 25 Grad. In der kommenden Nacht ist es auch meist bedeckt. Etwas Regen ist nicht ausgeschlossen. Die Tiefstwerte liegen bei 15 Grad. Morgen Vormittag lockert es auf und bis zum Abend wird es immer sonniger. Aber der Wind ist spürbar. Ein bisschen kühler wird's mit 23 Grad. Der weitere Trend: Am Donnerstag hat die Sonne etwas anderes vor. Es ist noch etwas kühler mit 21 Grad. Bevor am Freitag der Sommer zurückkehrt, am Wochenende könnten es wieder knapp 30 Grad werden. Einen angenehmen Tag wünscht Ihnen Steffen Erfurt.

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1: Wieder ist es soweit, der Geburtstagskalender ist geöffnet und ich beginne in Aschers Leben und wünsche alles Gute Ursula Weise zum 90. Ehrentag. Den 70. Geburtstag begeht heute in Aschers Leben Annegret Heinicke. In Ermsleben darf Werner Wirth auf 75 Lebensjahre zurückblicken und Bernhard Rösner feiert heute den runden 70. Alles Gute und viel Freude im neuen Lebensjahr, das wünschen wir Birgit Ecke zum 75. Ehrentag in Greifenhagen. In Hecklingen angekommen gehen die allerbesten Wünsche zu einem seltenen Geburtstag, nämlich der 102. und der wird gefeiert bei Charlotte Stöcker. Bleiben wir noch in Hecklingen, es geht zu Karl Klier, ihm gratulieren wir zum 85. Ehrentag. In Hettstedt überreichen wir alles Gute an Manfred Lukas zum 80. Wiegenfest und an Jürgen Kegel zum 70. Geburtstag. Damit sind wir in Hohenerxleben, dort ist Barbara Seidel zu Hause und wir gratulieren ihr zum 85. Geburtstag. Ebenfalls 85 wird Doris Pionak in Löderburg. Und von dort sind wir dann in Stassfurt, unserer heutigen letzten Station. Alles Gute für Christa Kummerow zum 85. und für Christiane Harnau zum 70. Geburtstag. Alle, die nicht auf unserer Liste standen, sind aber wie immer nicht vergessen. Auch Ihnen alles Gute, viel Freude. Das wünscht im Namen des Radio HBW-Teams Steffen Erfurt.
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1: 16 Uhr.
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3: Die Wolken haben heute die Oberhand, abends regnet es mal hier und da. Mit 25 Grad ist es aber ein bisschen wärmer. Auch die Nacht ist zugezogen, einige Regentropfen sind auch möglich und es geht auf 15 Grad hinab. Morgen kommen am Vormittag die ersten Sonnenstrahlen zum Vorschein, es wird dann zunehmend freundlicher, wobei es aber windig ist bei 23 Grad. Der weitere Trend, der Donnerstag will nicht so recht, bei nur wenig Sonne ist es mit 21 Grad etwas kühler. Der Freitag wird sommerlich und wärmer, für das Wochenende deutet sich Badewetter an. Ich bin Steffen Erfurt und wünsche einen schönen Tag.
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1: Das Heimatmuseum von Altenbrak. Wenn Sie durch das wildromantische Bodetal oder auf dem Hexenstieg eine Wanderung unternehmen und dabei durch Altenbrak kommen, sollten Sie unbedingt einen Zwischenstopp in der dortigen Heimatstube einlegen. Vieles können Sie dort über den Ort und seine Brauchtumspflege erfahren. Auch zu den allmählich in Vergessenheit geratenen Berufen, wie zum Beispiel der Hirten, Vogelfänger, Fuhrmänner, Besen- und Korbbinder, gibt es im Dorfgemeinschaftshaus eine umfangreiche Dokumentation zu sehen. Berufe, ohne die der Harz wohl nicht der Harz wäre. Einzigartig ist zudem eine Ausstellung von Puppenstuben aus fast allen Jahrhunderten. Haben Sie schon einmal etwas vom Birkenblattblasen gehört? Wenn nicht, dann sind Sie in Altenbrak genau richtig, um sich das zeigen lassen zu können. Und wenn doch, dann wissen Sie vielleicht auch, dass die Schäfer und Hirten der Gegend einst diese Kunst meisterlich beherrscht haben. Auch eine kleine Auswahl der verschiedensten im Harz zum Einsatz gekommenen Werkzeuge ist zu sehen. Viele andere Ausstellungsstücke, die mit Altenbraker Traditionen einhergehen, wie der Schellenbaum des Oberweihnachtsmannes oder das Vereinsfass des Altenbraker Weihnachtsmannvereins, gibt's außerdem noch. Der Altenbraker Weihnachtsmannverein? Ja, sowas gibt es. Aber das ist hier bei uns schon wieder eine andere Geschichte. Eine kleine, aber feine Ausstellung im Dorfgemeinschaftshaus von Altenbrak, die es verdient hat, dass Sie mal vorbeischauen. Das waren Sehenswürdigkeiten aus der Harzbörder-Region, heute über das Heimatmuseum von Altenbrak, gesprochen von Jörg Buschmann für Radio HBW.

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1: Es ist überwiegend stark bewölkt oder auch bedeckt. Besonders am Abend zieht ein bisschen Regen durch. Bis dahin kommen die Temperaturen auf 25 Grad. In der kommenden Nacht ist es auch meist bedeckt. Etwas Regen ist nicht ausgeschlossen. Die Tiefstwerte liegen bei 15 Grad. Morgen Vormittag lockert es auf und bis zum Abend wird es immer sonniger. Aber der Wind ist spürbar. Ein bisschen kühler wird's mit 23 Grad. Der weitere Trend: am Donnerstag hat die Sonne etwas anderes vor. Es ist noch etwas kühler mit 21 Grad. Bevor am Freitag der Sommer zurückkehrt, am Wochenende könnten es wieder knapp 30 Grad werden. Einen angenehmen Tag wünscht Ihnen Steffen Erfurt.

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1: Im Alter von 5 Jahren werden bei Lorenzo die ersten Verhaltensauffälligkeiten festgestellt. Er ist aggressiv, schwer zu bändigen, doch keineswegs hyperaktiv, wie eine erste Diagnose lautet. Bei einer gründlichen Untersuchung in einer Kinderklinik von Washington D.C. diagnostizieren die Ärzte 1984 ALD, eine seltene, zu diesem Zeitpunkt noch unheilbare Erkrankung der Nebennieren. Die Ärzte machen Lorenzos Eltern, Michaela und Augusto Odoni, keine Hoffnung, dass ihr Sohn die Krankheit überleben wird. ALD ist weitgehend unerforscht und nicht therapierbar. Doch die Odonis wollen sich mit dem Urteil der Ärzte nicht abfinden. Sie forschen privat und mit eigenen Mitteln nach einem Weg, das Leben ihres Kindes zu retten. Und sie finden ihn mittels einer speziellen Ölsäuretherapie, die bei Lorenzo sofort anschlägt und seine Krankheit stoppt. 1992 wird das Schicksal der Familie Odoni in Hollywood verfilmt. 4 Jahre später schreibt Mutter Michaela ein Gedicht über ihren Sohn und seine Krankheit und schickt es Phil Collins. Es ist Lorenzos sehnlichster Wunsch, dass der ehemalige Genesis-Drummer das Gedicht vertont. Phil Collins ist gerührt und erfüllt ihm den Wunsch auf seinem nächsten Album. Lorenzo.

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1: 17 Uhr.
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3: Die Wolken haben heute die Oberhand. Abends regnet es mal hier und da. Mit 25 Grad ist es aber ein bisschen wärmer. Auch die Nacht ist zugezogen. Einige Regentropfen sind auch möglich und es geht auf 15 Grad hinab. Morgen kommen am Vormittag die ersten Sonnenstrahlen zum Vorschein. Es wird dann zunehmend freundlicher, wobei es aber windig ist bei 23 Grad. Der weitere Trend, der Donnerstag will nicht so recht. Bei nur wenig Sonne ist es mit 21 Grad etwas kühler. Der Freitag wird sommerlich und wärmer. Für das Wochenende deutet sich Badewetter an. Ich bin Steffen Erfurt und wünsche einen schönen Tag.
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0: Hallo und herzlich willkommen, liebe Zuhörer und Zuhörerinnen. Merhaba, wa salam, assistai al-mustamein. Vielleicht haben Sie es auch bemerkt oder sogar persönlich gespürt, die Stimmung in unserer Gesellschaft hat sich verändert. Wo früher noch Respekt und Empathie spürbar waren, sind die Fronten heute oft verhärtet. Viele überlegen genauer, was sie sagen können und dürfen und vor allem, was besser nicht. Ein falsches Wort, ein fremdklingender Name und schon wird geurteilt. Der Ton ist rauer geworden. Es wird schneller verurteilt, schneller ausgegrenzt und das Miteinander gerät immer mehr unter Druck. Das trifft besonders auch Menschen mit Migrationshintergrund. Menschen, die hier leben, arbeiten, lernen und sich einbringen. Menschen, die sich dann fragen, bin ich in diesem Land noch willkommen? Und es betrifft auch viele, für die wir Radio Salam machen und meine Kollegen, die mit mir diese Sendung gestalten. Einige haben mir schon erzählt, dass menschenfeindliche und herabwürdigende Beleidigungen ihnen gegenüber fast schon zur Tagesordnung gehören. In vielen Städten, so auch in Aschersleben, gibt es aber zum Glück viele Menschen, die diese und auch andere rechtspopulistische Entwicklungen nicht einfach so hinnehmen, sondern dem auch etwas entgegensetzen wollen. Denn es geht nicht nur um einzelne Sprüche oder einen raueren Ton. Es geht um politische Pläne, die unser aller Zusammenleben verändern können. Um Demokratie, Rechtsstaat, soziale Sicherheit und um die Frage, wer in diesem Land dazugehören darf und wer nicht. Um all diesen Entwicklungen nicht taten- und machtlos gegenüberzustehen und Flagge und Gesicht zu zeigen, hat sich das Bürgerbündnis Aschersleben bleibt bunt gegründet. Mein Kollege Mohammed Ayamos und ich haben ein Treffen dieses Bündnisses besucht und die Menschen gefragt, warum sie sich für die Demokratie engagieren.
1: Ich bin Norbert Jahn, ich bin Arzt gewesen in Aschersleben und das ist vielleicht für diese Frage noch das Wichtigste. Ich habe 30 Jahre ohne Demokratie leben müssen, wie so viele von uns. Also ich bin 1989 knapp 30 Jahre alt gewesen und die Wende damals hat mein Leben total verändert. Da haben wir die Demokratie bekommen und die möchte ich behalten. Unser Bündnis gibt es eigentlich seit 2,5 Jahren. Das war die Zeit, als die ganz vielen Demonstrationen für Demokratie in Deutschland Land auf Land ab stattfanden.
0: Warum wählst du demokratisch? Warum ist dir das wichtig?
1: Ja, ich glaube, es gibt zur Demokratie keine wirkliche Alternative. Keine, die besser ist. Ich kenne kein Land, auch in unserer Umgebung nicht, wo die Probleme besser gelöst werden. Die Probleme sind groß und Demokratie ist schwierig, aber es gibt nichts Besseres.
0: Wenn Leute trotzdem blau oder braun wählen wollen, was möchtest du denen zu überdenken geben?
1: Sie sollten die Leute, die sie wählen wollen, dann tatsächlich prüfen und fragen, ob sie wirklich Antworten haben auf die großen Fragen, auch auf ihre persönlichen Fragen. Wenn sie meinen, es geht ihnen schlecht, ob die das wirklich versprechen können, dass das dann besser wird, das ist oft völlig unklar.
0: Wer sind die Leute, die im Bündnis sind?
1: Das sind ganz unterschiedliche Leute. Das ist alles alle Altersgruppen und alle Berufsgruppen. Das sind Leute aus Parteien, aus Vereinen, aus Kirchen. Und alle haben die gleiche Sorge, nämlich dass im September dieses Jahres dann die Landtagswahlen so ausgehen, dass wir unsere Demokratie vielleicht nicht mehr wiedererkennen. Wir sind ein Bürgerbündnis, wie unser Name schon sagt, und das wollen wir auch bleiben. Wir haben ein gemeinsames Ziel, manchmal unterschiedliche Wege auch. Und wir wollen Leute erreichen, die auch vielleicht noch überlegen, wen sie wählen wollen und noch nicht festgelegt sind. Das ist unsere Aufgabe.
0: Und wie können Interessierte mit dem Bündnis Kontakt aufnehmen?
1: Ja, Sie finden uns natürlich bei Facebook, demnächst auch in einem WhatsApp-Kanal und bei Instagram. Wir werden jetzt versuchen, so schnell wie möglich auch in die Breite zu gehen.
2: Mein Name ist Ralf Neumann, ich bin Werte Ortsvorsitzender Mansfeld-Südhorst im Bezirksvorstand Sachsen-Anhalt-Süd und darüber hinaus. Ich bin dem Bündnis Aschersleben bleibt bunt beigetreten. Ich unterstütze das Bündnis, weil ich gegen Braun bin, auch wenn die sich blau nennen. Es gab das 1933 schon mal mit den ganz

0: Folgen, damit sowas nicht nochmal passiert, unterstütze ich alles, was demokratische Bewegungen sind, auch wenn man dabei aneckt, aber damit kann ich leben. Und es sind wieder Zeichen und Vorzeichen schon seit Jahren erkennbar, dass das durchaus wieder so kommen kann. Wir brauchen das nicht nochmal. Ich würde dringendst empfehlen, sich mal das Parteiprogramm der AfD durchzulesen. Ja, da stehen Sachen drin, schön weit hinten, braucht kein Mensch. Ich würde außerdem dringend empfehlen, mal in die Geschichte zu gucken, solange ist das noch nicht her, was da passiert ist und was das für Folgen hat. Und ich würde auch mal dringend empfehlen, den Kandidaten dieser AfD mal auf die Zähne zu fühlen und mal nachzuhaken, wie sie manche Sachen umsetzen wollen oder das hinkriegen sollen, wenn sie Sachen in der Bevölkerung verbreiten, die rein rechtlich gar nicht durchsetzbar sind, weil man Gelder nicht von A oder sonst wohin schieben kann, was sie auch den Leuten erzählen. Und wer das eben nicht genau hinterfragt, der weiß das nicht.
1: Ich bin Ingo, ich bin Bürger in Aschersleben und ich möchte nicht, dass zum Beispiel Rechtsextreme und Rechtspopulisten unser Land unattraktiv machen. Für wen wollen sie unser Land unattraktiv machen? Für andere und für sich selber attraktiv? Das funktioniert nicht. Man kann nicht sein Haus hässlich machen für andere, dann gefällt es einem selbst nicht mehr. Und wir müssen daran denken, dass unser Land attraktiv und unsere Stadt attraktiv bleibt für alle, auch für Zuwanderer. Und wenn ich an Zuwanderer denke, dann denke ich auch an Zuwanderer aus anderen Bundesländern. Vielleicht jeder kennt es aus der eigenen Familie, die eigenen Kinder, Enkel, die woanders hingegangen sind, nach der Schule, Ausbildung, Studium gemacht haben und vielleicht sogar daran denken, zurückzukommen in ihre Heimat. Und wenn die unattraktiv ist, dann wird das nie passieren. Und das will ich verhindern. Deswegen will ich demokratisch wählen. Ja, denkt drüber nach, wie attraktiv das Land sein soll.
2: Ich bin der Kai Mertens, ich bin gebürtiger Aschersleber und ich bin beim Bündnis Aschersleben bleibt bunt, weil ich die Gesellschaft lieber wieder geeint und nicht vom Kopf, sondern auf die Füße gestellt sehen würde. Und ich wähle demokratisch, damit sich einiges zum Positiven ändert in unserer Gesellschaft und damit nichts Schlimmes, was jetzt gerade noch so aktuell ist, so bleiben muss, wie es ist.
3: Was würdest du Leuten mit auf den Weg geben, die trotzdem rechte Parteien wählen wollen?
2: Ihren Protest nochmal überdenken und sich etwas genauer wirklich informieren oder informieren zu lassen und sich wirklich eine eigene Meinung zu bilden. Nicht alles blind hinzunehmen und nicht nur den Schlagwörtern oder den Versprechen zu vertrauen oder zu glauben, denn auch in jüngster oder mittelfristiger Vergangenheit haben wir ja gesehen, dass nicht alle Versprechen immer so umgesetzt werden oder gar eingehalten werden, auch von den mittlerweile etablierten, wie wir es uns vielleicht wünschen oder gewohnt waren. Deswegen würde ich mahnen zur Vorsichtigkeit und zur Vernunft, auch im Protest.
4: Ich bin Ute Christina. Ich bin dem Bündnis Aschersleben bleibt bunt beigetreten, weil mich stört, dass Hass, Hetze, Rassismus, Diskriminierung so überhand genommen haben in unserem Land. Ich wähle demokratisch, ja genau aus diesen Gründen, damit die Stimmung in der Bevölkerung wieder ruhiger, friedlicher wird, damit jeder Mensch ja seinen Platz findet, damit nicht Leute ausgegrenzt werden. Da denke ich auch an meine syrischen, ukrainischen Mitarbeiter bei Radio Salam, die alle gefährdet werden würden, wenn eine rechtspopulistische Partei, sprich die AfD, gewählt werden würde und auch unsere Arbeit beim Radio in Frage gestellt wäre.
5: Das war ein Beitrag der Salam-Redaktion für Radio HBW. Wir waren beim Bürgerbündnis Aschersleben bleibt bunt und haben mit Menschen gesprochen, die sich in Aschersleben für Demokratie einsetzen. Aus ganz unterschiedlichen Gründen, aber mit einem gemeinsamen Anliegen, dass unsere Gesellschaft offen, respektvoll und menschlich bleibt. Mit dem Mikrofon vor Ort waren für Sie Mohammed Ayamos und Ute Christina Schulz.

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1: Es ist überwiegend stark bewölkt oder auch bedeckt. Besonders am Abend zieht ein bisschen Regen durch. Bis dahin kommen die Temperaturen auf 25 Grad. In der kommenden Nacht ist es auch meist bedeckt. Etwas Regen ist nicht ausgeschlossen. Die Tiefstwerte liegen bei 15 Grad. Morgen Vormittag lockert es auf und bis zum Abend wird es immer sonniger. Aber der Wind ist spürbar. Ein bisschen kühler wird's mit 23 Grad. Der weitere Trend: am Donnerstag hat die Sonne etwas anderes vor. Es ist noch etwas kühler mit 21 Grad. Bevor am Freitag der Sommer zurückkehrt, am Wochenende könnten es wieder knapp 30 Grad werden. Einen angenehmen Tag wünscht Ihnen Steffen Erfurt.

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1: Heute am 7.7. zwei Glückszahlen und vielleicht haben Sie ja auch Glück und finden die passenden Freizeitangebote. Ich bin Steffen Erfurt. Freizeit- oder Ferienangebote gibt es zum Beispiel in Pömmelte. Kinder, Jugendliche und Familien können in den Sommermonaten am Ringheiligtum verschiedene Workshops besuchen und dabei Kreatives mit geschichtlichem Hintergrund ausprobieren. Morgen zum Beispiel werden aus Salz, Mehl und Wasser dekorative Salzmedaillons hergestellt. Am Donnerstag entstehen mit Hilfe von Sonnenlicht ganz besondere Bilder. Pflanzen und andere Dinge werden auf Papier gelegt und die Sonne macht den Rest. Eine Woche später, am 14. sowie noch einmal im August, wird eine Sonnenuhr gebaut. Und getöpfert, wie einst unsere Vorfahren, wird auch im August. Alle Angebote richten sich an alle ab 5 Jahren. Eine Teilnahme sollte zuvor angemeldet werden. In Halberstadt werden Vögel beobachtet. Vögel, die einen ganz besonderen Nistplatz haben, nämlich am Dom. Das Vogelkundemuseum bietet eine Führung zum Thema Vögel am Dom. Diese beginnt morgen um 15 Uhr am Besucherzentrum des Halberstädter Doms. Eine Ausstellung wird in Gernrode eröffnet, der Harz in Öl. Das ist keine Umweltkatastrophe, sondern Bilder der Malerin Angela Peters. Farbenfroh, ehrlich und wunderschön. Die Ausstellung wird am Donnerstag um 17 Uhr in der alten Elementarschule in Gernrode eröffnet und kann bis Dezember dort besichtigt werden. In Ilsenburg steigt das Forellenfest. Ein abwechslungsreiches Fest für die ganze Familie im und um den Forellenpark im Herzen der Stadt. Sie finden dort unter anderem einen bunten Handwerker- und Vereinsmarkt. Am Nachmittag steht die Kinder-Mitmach-Konzertparty mit der Doniki-Crew auf der Bühne. Für eine Abendunterhaltung sorgt die Partyband atemlos. Und nach dem Feuerwerk gibt's noch Party bis in die Nacht. Besuchen Sie mal das Forellenfest in Ilsenburg am Sonnabend ab 13 Uhr rund um den Forellenpark. Bleiben wir beim Wasser? In Aschersleben gibt's dann wieder die Flusswanderung. Denn wenn Sie Lust haben, können Sie einfach mal die Eine durchwaten. Aber nicht quer, sondern längs. Entlang des Flusslaufs geht's auf gut 1,5 Kilometern zum Kuhkopf, unter der Burgplatzbrücke hindurch zur alten Malzmühle. Stadtansichten, die vom Festland aus unsichtbar sind. Entsprechende Schuhe und Wanderstöcke sind dringend empfohlen. Anmeldungen für die Flusswanderung mit Badebahne in der Ahne nimmt die Touristinformation entgegen und beginnt am Sonnabend um 14.30 Uhr und noch einmal um 16 Uhr und dann noch einmal am Sonntag um 10 und um 11.30 Uhr. In Hohenerxleben gibt's bunte Perlen. Das ist eine musikalische Einladung zum Lauschen, Träumen und Staunen inmitten historischer Mauern unter freiem Himmel. Es erklingen Werke aus der Welt des Salons und der Tanzmusik. Ein sommerlicher Konzertabend mit feiner Klangkunst, leicht, verspielt und voller Emotionen mit Lucia Keller am Klavier und Vivian Anastasio an der Violine. Am Sonnabend um 19 Uhr im Innenhof oder bei Regen im Weißen Saal des Schlosses in Hohenerxleben. Und zurück in die 80er mit einer ABBA-Revival-Show in Sangerhausen. Mitreißende Shows und Gastspiele führte die Band Avalanche von der Ostsee bis zum Bodensee durch Belgien, Holland, Schweiz oder auch Frankreich. Avalanche präsentiert eine Show, die unter die Haut und ins Herz geht. Die Rosenarena in Sangerhausen ist im ABBA-Fieber am Sonnabend um 20 Uhr. Karten gibt's unter anderem in der Sangerhäuser Touristinfo. Na, ich hoffe doch mal, dass unsere Freizeittipps auch unter die Haut und ins Herz gehen. Dann lagen wir ja goldrichtig und wir wünschen Ihnen viel Spaß. Im Studio war Steffen Erfurt.
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0: 18 Uhr.
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3: Bis auf ein paar Wolkenlücken ist der Himmel dicht bei 19 Grad und auch die Nacht bleibt zugezogen. Es ist aber trocken bei Tiefstwerten von 15 Grad. Morgen kämpft sich die Sonne durch, kein Regen, dafür Wind. Die Temperaturen kommen bis auf 23 Grad. Der weitere Trend, am Donnerstag ist es vorübergehend nicht so sonnig. Ab Freitag ist es dann überwiegend freundlich bei Sonne und Wolken. Wärmer wird es auch mit 26 Grad am Freitag und 30 Grad am Sonntag. Einen entspannten Abend wünscht Ihnen Steffen Erfurt.

Einen wunderschönen guten Abend und herzlich willkommen zu einer neuen Ausgabe von Fundfunk, Ihrem Förderprogramm der guten Laune. Schön, dass Sie wieder eingeschaltet haben. Auch heute gibt's wieder Verschiedenes aus der Fundgrube des Monats Juli. Freuen Sie sich auf zeitlose Klassiker, musikalische Neuentdeckungen, Wissenswerten zur Ringelblume. Ja, das ist unser Kraut des Monats Juli. Lehnen Sie sich also entspannt zurück, genießen Sie die nächste Stunde und begleiten Sie mich auf eine unterhaltsame Reise durch Musik und gute Laune. Ich bin Kevin Broch, Sie hören jetzt nicht nur die 13. Ausgabe von Fundfunk, Sie hören jetzt einen Sommerhit aus dem Jahr des Mauerfalls, also aus dem Jahr 1989, Kaoma mit Lambada.

0: Scherzfrage zum Auflockern. Was ist schlimmer als ein angebissener Apfel mit einem Wurm drin? Ein angebissener Apfel mit einem halben Wurm drin.
1: Ich dreh die Bürste rum, ich bin der Rups und steh am Grill. 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

Jetzt geht es zurück in die Mitte der 70er Jahre mit einem der größten italienischen Erfolge überhaupt. Der Titel Piccola e Fragile von Drupi erschien im April 1974 und entwickelte sich in Italien zum Nummer 1 Hit. Auch in Deutschland war das Lied ein großer Erfolg und machte Drupi weit über die Landesgrenzen hinaus bekannt. Der italienische Titel Piccola e Fragile, ich sag's so gern, bedeutet übersetzt klein und zerbrechlich oder auch klein und verletzlich. In dem Lied beschreibt der Sänger eine Frau, die auf den ersten Blick zart und schüchtern wirkt, doch je näher er sie kennenlernt, desto mehr erkennt er, dass hinter dieser scheinbaren Zerbrechlichkeit eine starke Persönlichkeit steckt. Die Botschaft lautet also: Der erste Eindruck kann täuschen, wahre Stärke zeigt sich oft erst auf den zweiten Blick. Hier ist einer der unvergesslichen italienischen Klassiker der 70er Jahre, Drupi mit Piccola e Fragile.

ich habe extra meinen Freund gefragt, den Frank. Ne? Ich habe gesagt, Frank, Schatz, wie lange muss ich trinken, bis ich 0,8 Promille habe? Hat er gesagt, du erst mal 2 Tage gar nicht.

Jetzt nehmen wir Kurs auf Hamburg und auf einen der bekanntesten Seemänner der deutschen Literatur. Kuddeladdeldu von Achim Reichel erschien 1991 auf dem Erfolgsalbum Melancholie und Sturmflut. Das Lied wurde Anfang 92 auch als Single veröffentlicht und schaffte es sogar in die deutschen Charts. Es war einer von gleich drei großen Hits des Albums, neben Aloha He und Auf der Rolltreppe. Die Figur Kuddeladdeldu stammt allerdings nicht von Achim Reichel, sondern wurde bereits 1920 vom Dichter Joachim Ringelnatz erschaffen. Kuddel ist ein rauer, aber liebenswerter Seemann, der das Leben mit Humor, Schlagfertigkeit und einer guten Portion Seemannsgarn nimmt. Reichel hat diese literarische Figur musikalisch neu interpretiert und ihr einen modernen maritimen Rocksound verliehen. Leinenlos, hier ist Achim Reichel mit Kuddeladdeldu.

Jetzt ist eine Kneipe und Typ, mit dem hatte ich mich ein paar Tage vorher schon mal unterhalten. Der hatte mir erzählt, dass er sein Auto verkaufen will. Seht aber, da kriege ich nichts mehr für. Der Wagen hat über 200.000 Kilometer gelaufen. Ich sage, muss der Tacho zurückdrehen auf 40.000 Kilometer. Wie ich den jetzt wieder getroffen habe, sage ich, hast du das Auto verkauft? Nee, seht, ich verkaufe doch kein Auto, weil der ist 40.000 gelaufen hat.

Musik kann Wissen auf ganz besondere Weise vermitteln und der folgende Titel wurde mit Unterstützung künstlicher Intelligenz erstellt und widmet sich in diesem Monat der Ringelblume, einer der bekanntesten Heilpflanzen. Viel Freude mit diesem musikalischen Kräuterporträt.

Wir blicken in unsere musikalische Wundertüte und die bringt uns ein Stück der neuen deutschen Welle. Und das ist wohl ein echter Geheimtipp bis heute. Es geht um den Titel Dreiklang Dimension von Rheingold. Erschienen ist dieser 1981 auf dem Debütalbum Rheingold. Die Band gehörte zu den prägenden Vertretern der frühen neuen deutschen Welle, steht da geschrieben, und verband eingängige elektronische Klänge mit intelligenten, teils experimentellen Texten. Rheingold stammt aus Düsseldorf, einer Stadt, die in den 70er und 80er Jahren als Hochburg der elektronischen Musik galt. Gegründet wurde die Band von dem Musiker und Produzenten Bodo Steiger. Der typische Synthesizer-Sound der Gruppe wurde stark von der damaligen Düsseldorfer Musikszene geprägt. Der Titel Dreiklang Dimension spielt mit Sprache und Klang. Einen eindeutigen Inhalt gibt es bewusst nicht. Vielmehr erzeugen die elektronischen Rhythmen und die poetischen Textfragmente eine besondere Atmosphäre. Gerade diese Mischung aus Minimalismus, Kunst und Pop macht den Reiz der frühen neuen deutschen Welle aus. Hier sind Rheingold mit Dreiklang Dimensionen.

Ein Mann sitzt in einer Kneipe und tut das, was ihm laut Schöpfungsplan ins Stammhirn graviert ist. Er begehrt eine Frau. Aber er traut sich nicht, sie anzusprechen. Also trinkt er Alkohol. Jetzt traut er sich. Aber er kann nicht mehr sprechen.

Zum Schluss habe ich wie immer noch zwei echte Klassiker für Sie gesucht und gefunden. Zuerst gibt's den Kultschlager Schmidtchen Schleicher in einer Interpretation von Nico Haag. Und danach verabschiedet uns die große und unvergessliche Hildegard Knef mit In dieser Stadt. Ein Chanson voller Erinnerung und großer Gefühle. Ich bedanke mich ganz herzlich, dass Sie heute wieder mit dabei waren. Passen Sie gut auf sich auf, bleiben Sie gesund und vor allem bleiben Sie gut gelaunt. Am Mikrofon verabschiedet sich Kevin Proch. Ich freue mich, wenn Sie im August wieder bei einer neuen Ausgabe von Fundfunk einschalten. Und jetzt wünsche ich Ihnen viel Vergnügen mit den beiden letzten Titeln dieser heutigen Sendung. Musik.

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2: 19 Uhr.
3: Das Harz-Börde-Wetter.
4: Bis auf ein paar Wolkenlücken ist der Himmel dicht bei 19 Grad und auch die Nacht bleibt zugezogen. Es ist aber trocken bei Tiefstwerten von 15 Grad. Morgen kämpft sich die Sonne durch, kein Regen, dafür Wind. Die Temperaturen kommen bis auf 23 Grad. Der weitere Trend, am Donnerstag ist es vorübergehend nicht so sonnig. Ab Freitag ist es dann überwiegend freundlich bei Sonne und Wolken. Wärmer wird es auch mit 26 Grad am Freitag und 30 Grad am Sonntag. Einen entspannten Abend wünscht Ihnen Steffen Erfurt.
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2: 20 Uhr.
3: Das Harz-Börde-Wetter.
4: Bis auf ein paar Wolkenlücken ist der Himmel dicht bei 19 Grad und auch die Nacht bleibt zugezogen. Es ist aber trocken bei Tiefstwerten von 15 Grad. Morgen kämpft sich die Sonne durch, kein Regen, dafür Wind. Die Temperaturen kommen bis auf 23 Grad. Der weitere Trend, am Donnerstag ist es vorübergehend nicht so sonnig. Ab Freitag ist es dann überwiegend freundlich bei Sonne und Wolken. Wärmer wird es auch mit 26 Grad am Freitag und 30 Grad am Sonntag. Einen entspannten Abend wünscht Ihnen Steffen Erfurt.
5: Oh, Gela! Hey, endlich ist Wiese, ja? Frühlingswiese! Was sagst du? Wie hört sich das an? Man versteht kaum sein eigenes Wort, aber man hat trotzdem jede Menge Spaß dabei. Ja, Angela?
6: So ist es.
5: Ja? Angela, wo sind wir denn jetzt hier? Sag mal.
6: Wir sind hier im Wiesengetümmel.
5: Ja.
6: Die Frühlingswiese ist endlich da.
5: Und warum mich das als neurodivergenter Mensch sogar inspiriert und nicht killt, hören wir in der Sendung. Ja, wir stellen die Wiesis vor, ja?
6: Genau.
5: Hast du Bock, Angela?
6: Ja.
5: Da vorne ist schon das Riesenrad, da werden wir heute noch mal schöne Fotos machen.
6: Aber erstmal den Saft.
5: Ja, klar. Wir trinken erstmal einen, dann gehen wir ab in die Nachrichtenredaktion und in die Beiträge. Und dann hören wir uns weiter von der Wiese. Hier sind am Mikrofon für euch Matthias und
6: Angela mit Riesenfreude.
5: Super.

0: jetzt kommen die guten Nachrichten der Woche.
1: Die sanierte Feuerwehr wurde in Aseleben durch ein künstlerisches Bild des Graffiti-Meisters Alto Kottmeier aufgewertet. Der Künstler Alto Kottmeier hat bereits in der Region um Aseleben mehrere Objekte farblich gestaltet. Die Feuerwehrleute haben ein Motiv gewählt, was der ehrenamtlichen Arbeit bei der Feuerwehr entspricht. Alto Kottmeier kommt ursprünglich aus Bayern, hat hier im Seegebiet Mansfelder Land seine Heimat gefunden. Paul Krümling ist 19 und hat das beste Mathe-Abitur in Deutschland geschrieben. 120 Punkte von 120 möglichen, fehlerfrei. Dazu hat er einen Preis in Physik erreicht. In seiner Freizeit befasst sich Paul mit Robotik und dem Sport. Paul ist Lerncoach, er bringt anderen Menschen, also Schülern und Gymnasiasten, das Lernen bei. Kinder und Jugendliche lernen bei Paul, wie sie besser in der Schule werden. Paul passt sich den Lernaufgaben seiner Schüler an, er unterstützt sie online und mit WhatsApp. Wie bei einer Schülerin, die mit den Vorzeichen in Gleichungen Probleme hat, diese aktiv gelöst werden, indem Paul Lernpläne macht mittels einer KI und Regeln, welche die Aufgaben leicht macht. Ausreichend Schlaf, gesunde Ernährung und ausreichend Bewegung sind wichtig für das Lernen. Oft klappt das Lernen nicht, weil am Schlaf gekürzt wird oder weniger sich bewegt wird. Genau das blockiert das Lernen. Atemtechnik hilft Paul bei Prüfungsstress, die Achtsamkeit ebenso. Das Lernen ist wichtig, indem wir die Zusammenhänge verstehen und anwenden auf unsere Aufgaben in Schule oder Studium. Paul rät, wer ein Abitur macht, sollte mit dem Lernen der Grundlagen früh beginnen. Spätestens in Klasse 10 muss die Nachhilfe beginnen, damit es beim Abitur in der Klasse 12 kein Stress ist. Die 148 Kinder der Kita und dem Hort in der Einrichtung Pusteblume in Bendorf freuen sich über ihre neue Tischtennisplatte. Diese ergänzt das Sport- und Spieleangebot in der Einrichtung. Dies wurde möglich durch Sponsoren aus der Region, der Gemeinde und dem Hausmeister der Kita. Die ehemalige Oberbürgermeisterin Jutta Fischer hat den Verdienstorden des Landes Sachsen-Anhalt erhalten. Dieser wurde überreicht von Sachsen-Anhalts Ministerpräsidenten Sven Schulze. Jutta Fischer und vier weitere Bürger wurde diese Ehre zuteil, welche im Ehrenamt Wirtschaft und Wissenschaft unterwegs sind. Dies war im Frühjahr 2026. Jutta Fischer war vor allem verantwortlich für die Sanierung des Stadtkerns der Lutherstadt Eisleben, während sie Bürgermeisterin war. Zudem wurde ihre Arbeit im Hospiz besonders anerkennend hervorgehoben. Mitte April 2026 war das Kriseninterventionsteam, das KIT, mit dem Sanitätszug des Arbeiter-Samariter-Bundes, dem ASB, unterwegs. Luisa Riedel ist die Teamleiterin vom KIT und sie berichtete über ihre wichtige, unersetzbare ehrenamtliche Arbeit. Wann wird das KIT alarmiert? Wie kommen sie zum Einsatz? Warum sind die Mitarbeiter des Kriseninterventionsteams wichtig bei Notarzteinsätzen? Dieses Treffen war wichtig, damit die Einsatzkräfte durch die Begegnung lernen, was alles bei einem Notarzteinsatz wichtig ist. Je bekannter das Kriseninterventionsteam ist, umso besser kann es von den Akteuren in der Rettung eingesetzt und aktiviert werden. Die Ringer des KAV Mansfelder Land waren wieder spitze. Am 11. April 26 nahm ein Teil der sportlichen Akteure in der Kyffhäuser Arena in Artern bei den Landesmeisterschaften im Ringen teil. Es wurde im Freistil und im griechisch-römischen Stil gemeinsam gekämpft. Vom KAV Mansfelder Land waren 27 Sportler in allen Gewichts- und Altersklassen dabei. 10 Titel, 9 zweite Plätze, 5 dritte Ränge und 3 vierte Plätze sprechen für die gute sportliche Arbeit beim KAV Mansfelder Land. Alle Starter vom KAV Mansfelder Land haben sich zwischen Platz 1 und 4 eingruppiert. Alle waren voll dabei. Diese Erfolge lassen hoffen auf weitere nationale Erfolge. Paul Assmann, Maxim Münch, Muhammad Amin Magomedo, Miria Spitze, Sofia Leischenko, Leon Krolik und weitere. Sie waren alle bei den Landesmeisterschaften erfolgreich. Sie belegten vordere Plätze. Dies ist möglich durch gute Arbeit der Übungsleiter, der Eltern und der Sponsoren, welche die sportliche Arbeit mit den Ringern möglich machen. Kommt bei den Ringers, da wird euch geholfen. So heißt es im Mansfelder Mundart beim KAV Mansfelder Land.
2: Na,

feiern wir Jubiläum. An diesem Wochenende war schönes Wetter angesagt. Temperaturen um die 25 Grad waren im Wetterbericht angekündigt, mit Sonnenschein. Es gab 250 Bewerbungen von Schaustellern, Gastronomen und Händlern für die insgesamt 90 limitierten Standplätze. Das ist ein neuer Rekord. Die Reforma war auch ausgebucht. Sie zählt 25 Aussteller. Es gibt die Frühlingswiese seit 1998. Es kommen 100.000 bis 130.000 Besucher. Wenn das Wetter gut passt, sind es an die 130.000 Besucher, die auf das Wiesengelände nach Eisleben kommen. Seit Mitte April 2026 wurde aufgebaut. Die Stimmung bei den Schaustellern ist bestens. Es gab auf der Frühlingswiese 2026 insgesamt 20 Fahrgeschäfte, davon 5 Neuheiten. Die Schausteller erhöhten die Preise voraussichtlich nicht. Trotz hoher Energie- und Kraftstoffkosten versuchten sie, ihre Preise stabil zu halten. Die Sicherheit wurde auf der Frühlingswiese groß geschrieben. Es gab Betonpoller, Parkplätze gab es auch für die Autofahrer, wobei dort die Preise stabil sind dafür. Falschparker wurden gnadenlos abgeschleppt. Das ist wichtig für die Sicherheit. Carsten Staub ist in Wiesenstimmung. Das hat er gesagt. Die Frühlingswiese ist speziell für Familien, für welche die große Wiese im September zu überlaufen oder zu groß ist. Der Bürgermeister Carsten Staub freute sich, dass die Frühlingswiese und die Reforma gut ausgebucht sind. Es gibt Neuheiten, zum Beispiel den Alpenflug, ein 30 Meter hoher Kettenflieger vom Schausteller Patrick Plänert aus Thüringen. Dort können verschiedene Programme je nach Publikum gefahren werden. Plänert stand bereits zu DDR-Zeiten nach 1990 auch ebenso auf der Eisleber Wiese. Er kam jetzt nach Jahren wieder mal zurück nach Eisleben. Der Sohn Hugo betreibt den Alpenflug. Hugo ist Schausteller in sechster Generation. Es ist eine Familientradition. Viele Schausteller erhöhen nicht die Preise oder nur gering, weil viele Menschen finanziell am Limit sind. Das Wetter passte, also war es für alle eine gute, gelungene Veranstaltung. Und dahin nehmen wir euch jetzt mit Radio Mod. Angela und Matthias sind voll dabei. Und jetzt geht's ab auf die Frühlingswiese.

0: freue mich, gestern gemalt und jetzt steht sie vor mir, die Blütenkönigin 2026 bis 2028. Wer bist du?
1: Ich bin Kim, die Erste.
0: Wie bist du denn Blütenkönigin geworden? Ich habe ja gelesen in der Zeitung, erst einige Stunden vor Abgabeschluss hast du entscheidend den Button gedrückt.
1: Genau.
0: Wie kommt das?
1: Einfach, weil ich es einfach zu spät gesehen habe. Und dann dachte ich mir, das ist eine gute Sache und eine schöne Tradition. Und da ich ja hier aus dem Ort komme, also aus Seeburg,
0: ja,
1: dachte ich mir, warum nicht?
0: Was verbindest du mit Seeburg?
1: So, und meine Heimat, meine Familie, meine Freunde, alles eigentlich. Ich bin da aufgewachsen, also eigentlich in Reutzdorf bin ich aufgewachsen. Ich wohne dort und das ist einfach eine schöne Sache.
0: Und du hast ja letztes Jahr das Abi gemacht,
1: genau.
0: Jetzt studierst du Lehramt.
1: Genau.
0: Und was macht denn eine Blütenkönigin?
1: Also als Hauptberuf, sage ich mal, repräsentiere ich ja die Gemeinde Seegebiet Mansfelder Land und natürlich jetzt auch die Lutherstadt Eisleben mit und zeige mich halt in verschiedenen auf verschiedenen Veranstaltungen, ja, rede mit Menschen, bin auf den verschiedenen Dörfern, die zu der Gemeinde gehören, einfach, genau.
0: Was verbindest du mit der Frühlingswiese?
1: Frühling natürlich, einfach den Frühling einläuten, den Sommer, einfach die vielen Menschen zu sehen, einfach als Vorgeschmack für die richtige Wiese, auf die man sich den ganzen Tag freut.
0: Ja, und ich finde die einfach richtig schick. Beschreib dich mal den Hörern, wie siehst du aus?
1: Also ich habe ein dunkelblaues Spitzenkleid an.
0: Dunkles Indigo-Blau.
1: Genau. Und meine graue Schärpe mit silbernen Akzenten, würde ich sagen.
0: Also, du eine graue Schrift?
1: Genau, die passt zu meinem Kleid.
2: Du dich dahinter stimmen.
0: Ja, sehr schön.
1: Ja.
0: Und du bist ja heute das erste Mal hier, ne?
1: Genau.
2: Genau. Liebe Jutta, sehr schön. Herzlich willkommen.
0: Alles klar, weiterhin viel Spaß.
1: Dankeschön.
0: Ja, super. Kim Tetzel, ne?
1: Genau.
0: Kim Tetzel, Blütenkönigin, die ist dabei.
2: Feier ohne Meier wird umgewünscht.

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0: Natürlich fehlt noch der.
1: Ja, ich freue mich. Sie ist wieder dabei. Radio Omaz auch natürlich da. Super,
2: das aber das ist doch super, wenn Radio Omaz wieder am Start ist. Und schon gezeichnet.
1: Ja, ja.
2: Blütenkönigin
1: ja, ja, ja. Ich habe sie gezeichnet. Und was verbindest du mit der Frühlingswiese?
2: Die Frühlingswiese gehört hier dazu. Erstens mal, dass sich das Handwerk und alle Firmen hier, die möchten auf dem Gelände präsentieren
0: die
2: können.
0: Die erste, die freuen sich,
2: und das ist doch wichtig. Ich sage ja, mal, ich möchte doch ein breites Publikum erreichen.
0: Natürlich.
2: Und in der heutigen Zeit ist doch das ganz wichtig.
1: Ja, natürlich. Ja? Begegnung ist ja wichtig. Beziehung ist wichtig,
2: ja,
1: oder?
2: Ja, ja.
1: Auf jeden Fall.
2: Ja?
1: Und Isolde ist ja auch dabei. Sehr
2: schön. Isolde, gucke.
1: Na, Isolde ist auch dabei.
2: Isolde war sogar schon bei Worms, da war noch gar
0: und
2: nicht
0: auch der.
1: Ja? Du warst bei Worms, ja?
3: Ja,
1: schmeckt einfach so geil, ja?
3: Nein, ja. Wir hatten noch kein Eis.
1: Ach so.
3: Ich habe nur meine Aufwartung gemacht.
1: Ja, na klar. Worms-Eis gehört dazu für dich, ja?
3: Blümchen aus dem Garten.
1: Ja, sehr schön.
2: Das musst du mal gucken, der steht immer an der Seite.
1: Ja, ja. Ich werde dann aber auch mal ein schönes Eis schnabulieren.
2: Ja, ich schnabuliere mal ein schönes Eis.
1: Ja, weiterhin viel Spaß, Frau Fischer. Und weiterhin viel Erfolg, ja? Danke.
2: Gleichfalls, ja? Tschüss.

0: auch so.
1: Ja, beim letzten Show läuft er mir auf das Mikrofon. Wer ist denn da? Hier, Carsten Staub, ja?
2: Ja, hier ist Carsten Staub, kurz vor der Eröffnung der 28. Frühlingswiese.
1: 29.
2: Ich war 28.
1: 29. ist es. Ja, meiner.
2: Doch, hast recht, 29.
1: Habe ich in der Redaktion gelesen.
2: Sehr schön. In der Lutherstadt Eisleben. Und ja, ich bin gespannt, wie diese die Wiese angenommen wird. Wir haben wieder für jeden was dabei. 25 Unternehmen stellen hier ihre Produkte vor, versuchen Fachkräfte zu generieren, Nachwuchs zu generieren. Und haben natürlich Schausteller und für die, die nicht so wild auf dem Karussell unterwegs sein wollen, auch was zum Essen, zu trinken. Einfach mal das Treiben genießen, ein bisschen sich treiben lassen an einem wunderschönen sonnigen Maiwochenende.
1: Warum ist die Frühlingswiese etwas für jedermann?
2: Weil sie so vielfältig ist, weil sie nicht nur Karussells hat und nicht nur gastronomische Sachen, sondern gerade diese Unternehmer, die Händlermeile. Und ich denke, da findet jeder was, noch ein Mitbringsel, ein leckeres Mittagessen oder auch mal den Nervenkitzel. Wir haben die Holzfäller-Meisterschaften und haben natürlich auch das große musikalische Feuerwerk am heutigen Abend. Und da freue ich mich sehr drauf.
1: Sehr schön. Ja. Und warum gerade Wisi? Was magst du an Wisi?
2: Ja, Wisi ist natürlich zum einen mein treuer Begleiter, aber natürlich unser Maskottchen der Eisleber Wiese, auf der auch die Wiese aufbaut, Vieh- und Ochsenmarkt. Und Wisi hat immer ein Lächeln, ist zu jedem freundlich und ist so umgänglich, läuft über die Wiese, macht Fotos. Und ich glaube, selbst wer ein bisschen missmutig auf die Wiese kommt, wer Wisi getroffen hat, der hat ein Lächeln im Gesicht.
1: Ich habe Wisi gezeichnet. Was sagst du dazu?
2: Ja, wunderbar. Ich weiß, dass du hervorragend zeichnen kannst und da brauchen wir kein Foto. Du kannst besser zeichnen, als manche fotografieren können.
1: Ja, sehr schön. Also, immer weiter im viel Erfolg, ja?
2: Ja, vielen Dank.
1: Heute hast du ein schönes Fleischrot an.
2: Ja.
1: Heute Fleischrot.
2: Ja.
1: Einmal voll.
2: Lachsfarbe.
1: Lachs, ja. Lachs. R00 heißt die Farbe bei Copic.
2: Ja.
1: Sehr schön.
2: Ja.
1: Okay. Weiter im viel Erfolg, Carsten.
2: Also, vielen Dank. Na, bis dann. Genau.

0: Christine und
1: ich freue mich, dich zu sehen. Ja, Christine,
2: hallo.
1: Hier ist Radio Ummert, ich freue mich, euch zu sehen. Was verbindest du mit der Wiese im Hinblick auf Senioren?
2: Man trifft sich, man kann sich unterhalten, man ist raus aus den vier Wänden.
1: Ja,
2: das ist wichtig.
1: Wie wichtig ist es, rauszugehen, gerade für ältere Menschen?
2: Ja, Einsamkeit ist was Schlimmes. Ja? Allein sein ist auch nicht schön. Also hier treffe ich Leute und kann kommunizieren.
1: Ja, einfach Spaß haben, ja?
2: Richtig.
1: Und die Wiese, bist du immer gerne dabei? Warum?
2: Ja, ne, weil ich Leute treffe.
1: Ja.
2: Ja, ich fahre kein Karussell.
1: Nee.
2: Brauche heute mal nicht kochen.
1: Ja, super. Und ich male heute wieder schön.
2: Sehr schön. Wunderbar.
1: Wilfried Riss ist auch dabei vom Stadtseniorenrat.
2: Ja.
1: Und ich freue mich einfach, dass es einmal heute schön ist. Und dann geht es weiter mit Radio Mod mit Matthias und Christine. Sehr schön.

0: Hallo.
1: Richtig,
0: hallo.
1: Einen schönen Tag wünsche ich.
0: Selbst einen schönen Tag wünsche ich.
1: Ja, was verbindest du mit der Frühlingswiese? Ja,
0: was ich mit der Frühlingswiese verbinde, ich habe sie organisiert.
1: Ja, was gehört alles dazu, diese zu organisieren?
0: Ach, alles Mögliche. Ein gutes Team.
1: Ja.
0: Ein sehr, sehr gutes Team. Ja, und ein bisschen Veranstaltungsorganisation.
1: Ja.
0: Talent.
1: Ja, auf jeden Fall. Die Wiese ist ein Riesenspaß für alle. Warum ist das für alle gut geeignet?
0: Weil für alle was geboten wird. Von kleinen Kindern bis zu Erwachsenen oder zu ihrer Oma, Opa.
1: Ja, jeder ist dabei.
0: Genau.
1: Miteinander statt gegeneinander. Wie wichtig ist das in der Gesellschaft?
0: Sehr wichtig. Also wir reden auch hier von einem Volksfest. Ja. Das Volk.
1: Alle sind dabei.
0: Feiert. Genau, alle sind dabei.
1: Was ich richtig toll finde, Wiesi. Warum ist Wiesi gerade so schön?
0: Weil Wiesi das Maskottchen unserer Volksfeste ist. Ob der Frühlingswiese oder des Wiesenmarktes im September.
1: Ja.
0: Das ist unser Maskottchen. So, in lebendiger Form, aber auch mittlerweile 90 Figuren im ganzen Stadtgebiet.
1: Super, weiter im Erfolg, ne?
0: Danke.
2: Hier zur Eröffnung der 29. Frühlingswiese mit Gewerbeschau Reforma. Und gleich wird es soweit sein. Der Bürgermeister kriegt heute das Lachen gar nicht aus dem Gesicht vor Freude. Gleich wird er das Band zerschneiden. Aber vorher begrüßen wir unsere kleinen Gäste aus dem Bummi. Hallo, herzlich willkommen. Ein Applaus für euch. Und ihr habt ein klitzekleines Programm vorbereitet. Ich drehe mal das Mikrofon auf und dann würde ich sagen, Bühne frei für unsere jungen Künstler.
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0: Applaus nochmal hinterher für unsere Kinder vom Gummi. Das wünschen wir euch auch, genau. So, wunderbar, ein musikalischer Auftakt für die Kleinsten. Wie ist es ja auch für die Kinder ein ganz, ganz besonderes Highlight, aber mittlerweile bei den Fahrgeschäften sind auch die Großen, kommen da nicht zu kurz. Und ich denke, auch der Bürgermeister wird das ein oder andere Fahrgeschäft fahren, aber erst einmal müssen wir dazu ja die Frühlingswiese und Reforma eröffnen. Und ich glaube, da wird der Hausherr sicherlich ein paar Worte vorher verlieren.
1: Ja, lieber Dirk, vielen Dank für das Mikrofon. Sehr geehrte Damen und Herren, liebe Vertreter aus der Politik, Landtagsabgeordnete, Stadträte, Ortsbürgermeister, liebe Gäste aus nah und fern, herzlich willkommen hier zur 29. Eisleber Frühlingswiese mit Gewerbeschau Reforma. Und Sie sehen, nicht nur das Wetter passt, sondern auch wir haben uns bereits aufgereiht. Der Marktmeister, unser Wisi und ganz frisch gebacken zu meiner Linken, Kim, die Erste, die Blütenkönigin des Seegebiets Mansfelder Land. Letzte Woche Samstag erst frisch gekürt, Ihr erster Auftritt, liebe Kim. Herzlich willkommen, vielen Dank, dass du uns hier zur Frühlingswiese unterstützt. Ich möchte aber auch kurz nochmal die Kita erwähnen. Ich muss sagen, ihr habt das hervorragend gemacht. Auch euch wünsche ich ein wundervolles erstes Maiwochenende, eine tolle Frühlingswiese. Ich kann mir vorstellen, wie aufregend das ist, wenn man hier vor so vielen Leuten singt und das Gelernte darbietet. Also dafür nochmal herzlichen Dank auch an den Eigenbetrieb Kita, hier insbesondere die Kita Bummi, Frau Weisenborn, für Ihre Unterstützung. Ich begrüße aber auch zahlreiche Unternehmer, befreundete Gäste, insbesondere natürlich allen voran auch den Geschäftsführer unserer Stadtwerke Lutherstadt Eisleben, lieber Ronny Strebe. Die Fahnen sehen schon, zeigen schon, die Stadtwerke sind präsent, denn ohne Strom geht bekanntlich auf der Wiese nichts. Und deswegen herzlich willkommen und natürlich, das möchte ich insbesondere erwähnen, die Vertreter der Sicherheitsorgane, insbesondere die Polizei ist hier wieder stark präsent. Lieber Herr Günther, herzlich willkommen, dass Sie abermals unserer Einladung gefolgt sind. Und gleich daneben die Kameradinnen und Kameraden der Feuerwehr, die auch hier eine wichtige Rolle spielen. Und nicht nur die Kameraden der Feuerwehr hier aus unserer Lutherstadt, sondern auch Kameraden der befreundeten Feuerwehr und der Partnerstadt aus Memmingen. Und aus Memmingen, die haben auch noch gleich ihre eigene Partnerstadt aus Litzelsdorf im Burgenland in Österreich mitgebracht. Liebe Litzelsdorfer, auch Ihnen ein oder euch ein herzliches Willkommen hier zur Frühlingswiese. Ja, wo Sie hergekommen sind, haben Sie gesehen, die Freunde, die Fans der Wiese wachsen, die Wisis wachsen. Wir haben im letzten Jahr einige Wisis auch hinzugewonnen, auch in diesem Jahr. Mittlerweile haben wir 90 Wisis, ein Teil sehen Sie hier präsentiert. Viele Unternehmen nutzen diese wunderbare Möglichkeit der Werbung für ihr Unternehmen, für ihre tollen Produkte. Und es freut mich insbesondere, dass es nach wie vor diese Beliebtheit hat. Seit 1998 gibt es dieses Format, die, ja, ich sage mal, kleine Form der großen Wiese. Aber mittlerweile ist fast kein Unterschied mehr. Über 100.000 Besucher fast jedes Jahr. Und ich bin mir ziemlich sicher, mit Unterstützung der Sonne und des langen Wochenendes werden wir das auch in diesem Jahr schaffen. Vielleicht ein paar Highlights. Wir haben 1,3 Kilometer Vergnügungsmeile. Das ist etwa ein Drittel der Vergnügungsfläche zur großen Wiese. Wir haben 25 Händler, wir haben 25 Unternehmen, die hier in der Gewerbeschau ihre Ware präsentieren und das auch nutzen. Und die war in diesem Jahr besonders früh ausverkauft. Das zeigt, wie beliebt das Thema ist. Nicht nur für die Produkte, die dort beworben werden und gekauft werden können. Insbesondere, und das finde ich ganz wichtig, für Nachwuchskräftegewinnung, für Fachkräftegewinnung, das erste Gespräch, vielleicht hier den einen oder anderen neuen Kollegen oder Kollegin kennenzulernen. Das ist eine ganz wichtige Plattform für die Unternehmen hier in der Region, nicht nur in der Lutherstadt Eisleben. Wer das Risiko mag, kann gern auf den verschiedensten Fahrgeschäften, auch da gibt es Premieren wieder mal in diesem Jahr, sich ausprobieren. Und wer das Risiko nicht so mag, der setzt sich einfach hier gemütlich in den Biergarten, genießt was Leckeres zu trinken oder zu essen und begutachtet das bunte Treiben hier auf der Wiese. Ich wünsche mir als Bürgermeister gutes Wetter, denke ich, das ist in diesem Sinne, es ist bereitet und ich denke, der Worte sind genug gewechselt. Wir wollen endlich Taten sehen und wir starten und den obligatorischen Banddurchschnitt und dann seien Sie herzlich willkommen.
0: So, wir lassen mal unsere Pressevertreter noch nach hinten, genau. So, seid ihr denn bereit? Dann würde ich sagen, wir zählen ein von fünf rückwärts und bei null wird geschnitten. Ja, kommt ruhig ein bisschen näher, da haben wir ein schönes Bild im Hintergrund, genau. So, sieht schon mal gut aus. Bereit, ja? 5, 4, 3, 2, 1 und Schnitt! Und die, genau,

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2: 21 Uhr.
1: Das Harz-Börde-Wetter.
3: Bis auf ein paar Wolkenlücken ist der Himmel dicht bei 19 Grad und auch die Nacht bleibt zugezogen. Es ist aber trocken bei Tiefstwerten von 15 Grad. Morgen kämpft sich die Sonne durch, kein Regen, dafür Wind. Die Temperaturen kommen bis auf 23 Grad. Der weitere Trend, am Donnerstag ist es vorübergehend nicht so sonnig. Ab Freitag ist es dann überwiegend freundlich bei Sonne und Wolken. Wärmer wird es auch mit 26 Grad am Freitag und 30 Grad am Sonntag. Einen entspannten Abend wünscht Ihnen Steffen Erfurt.
4: Angela, wir freuen uns. Wir sind bei der zweiten Stunde bei Radio Ummert Wiesn Spezial, ja, mit Matthias
5: genau,
4: und
5: Angela.
4: Ja, Angela, wie fühlst du dich auf der Wiese?
5: Ja, wie jedes Jahr, immer toll.
4: Richtig gut, ja. Warum ist das was für dich? Als ja, Blinde auf der Kirmes mit einer sehenden Begleitung, die ebenso gerne auf die Kirmes geht.
5: Ja, wie gesagt, ich finde das immer schön und ich habe es immer schön als Kind auch gerne gemacht. Und das ist einfach. Wiese ist wirklich das Highlight und es macht Spaß.
4: Wir sind auf der Frühlingswiese. Was magst du an der Frühlingswiese?
5: Genau. Ja, die ist die kleine Schwester der großen Wiese und die
4: ja, ich bin dabei.
5: Macht richtig Spaß, da ist ganz viel los. Und
4: das zieht mich ja auch mit meiner Neurodivergenz raus, auch mit meiner Empfindsamkeit, auch mit meiner Hochbegabung.
5: Genau.
4: Zieht es mich raus auf die Kirmes, ja? Angela,
5: so ist
4: schön,
5: das.
4: Ja?
5: Genau.
4: Kirmes im Kopf, wunderschön bei Radio Ummert und jetzt unser Thema, ja?
5: Ja,
4: Angela, da entdecken wir das mit Matthias und
5: Angela.

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1: Der Mutmacher der Woche ist Markus Adi. Er hat einen Imbisswagen, womit er behinderten Menschen Arbeit bietet. Es gibt Arbeitsplätze für alle. Markus Adi hat durch seinen Sohn ein inklusiv arbeitendes Unternehmen gegründet und er baut es weiter aus. Markus, sein Sohn, ist Betroffener des Down-Syndroms, einer geistigen und körperlichen Behinderung, bedingt durch ein zusätzliches 21. Chromosom im Erbgut. Der Imbisswagen Henry ist vom Unternehmen Kurs in Mannheim unterwegs. Die Leute kommen gerne dorthin, auch wenn der Ort etwas versteckt ist. Kurs ist französisch und heißt Herzen. Im Imbisswagen arbeiten alle zusammen, egal ob mit oder ohne Behinderungen. In und um Mannheim sind sie unterwegs, um gemeinsam Essen zuzubereiten und zu servieren. Im Imbisswagen wird vor allem französische Kost fabriziert, wie die Flammkuchen in Herzform. Samuel, ein Mensch mit Down-Syndrom, er ist begeistert bei seiner Arbeit. Seine Fähigkeit ist das Kleinschneiden der vielen Zutaten. Dort arbeitet Samuel hochfokussiert, auch wenn viel zu tun ist. Eher ist es so, dass Samuel immer wieder vom Personal an seine Pausen erinnert werden muss. Die Arbeit im Imbisswagen ist sichtbar, besser als die Arbeit in den Behindertenwerkstätten, welche oft hinter abgeschlossenen Türen täglich passiert. Der Imbisswagen Henry ist ein Begegnungsraum, welcher den Behinderungen ihr Stigma nimmt. Begegnung mit behinderten Menschen nimmt den Menschen die Ängste vor ihnen, es baut das Stigma ab. Die Zukunft ist groß, es soll aus Kurs ein größeres Inklusionsunternehmen sich entwickeln. Das ist wichtig, damit Menschen mit Behinderungen auf dem allgemeinen Arbeitsmarkt tätig sind und aus den abgeschlossenen Behindertenwerkstätten rauskommen, damit Menschen mit Behinderungen im sozialen Umfeld sichtbar sind. Kurs ist zudem in den sozialen Medien auf Instagram aktiv unter Hashtag Kurs geschütztes Leerzeichen inklusive geschütztes Leerzeichen Herzlichkeit.

0: Spaß.
1: So, liebe Hörer bei Radio Ummund. Matze ist gerade dabei, die Wisi zu fotografieren.
0: Warum gerade Wisi, Angela?
1: Und Matze, Wisi? Warum Wisi? Das frage ich dich jetzt auch, weil...
0: Ah, Wisi ist toll. Wisi ist schick. Ein sehr dankbares Einsteigermotiv. Leicht zu zeichnen, wirklich schön von der Form und vielseitig von den Farben. Hier sind nämlich genau. Wisi, der Schausteller. Also der Schausteller der Firmen aus der Region. Ich habe gerade ETF GmbH fotografiert, Andy's Fahrservice.
1: Ah,
0: habe ich gerade fotografiert. Jetzt gehe ich die Reihe lang runter und fotografiere jedes Wisi, damit ich das auch für mich fürs Zeichnen habe.
1: Wunderbar.
0: Holzbücher haben wir hier.
1: Oh.
0: Weiß, ein weißer Koch mit grüner Hose.
1: Sehr
0: mit
1: schön.
0: Grün karierter Hose, mit einer Kochschürze. Drauf steht auf dem Bauch Volksküche und das Logo.
1: Sehr schön.
0: Mideva Wasser. Sehr schön. Mideva Wasser.
1: Ah.
0: Blaue Latzhose mit Wassertropfen. Also so mit sprudelnden Wassertropfen.
1: Auch sehr schön.
0: Die Farbe ist so mittleres Blau. Das wäre bei Tropic DB 05. B&M Sicherheitstechnik. Auch ein schönes Wisi. Sehr schön. Ich mag Wisi. Angela, jetzt gebe ich mal die Frage an dir zurück. Was magst du an Wisi, meine Süße?
1: Ja, die Wiese sind einfach sowas von niedlich und die sind unser Maskottchen hier für den Wiesenmarkt, weil ja das mit dem Ochsenmarkt angefangen hat, nicht wahr?
0: Ja,
1: 1521.
0: 1521, genau, auf Erlass von Karl V.
1: Karl V.
0: Der hat Luther im Kopf.
1: Ein Recht verfügt, einen Ochsenmarkt zu veranstalten, also zu
0: ja, die Kinder sind auch beliebt bei den Wisis.
1: Die Kinder
0: mögen
1: das auch.
0: Hier ist ein Wisi mit einem Ballon, Luftballonherz, darauf steht drauf, herzlich willkommen zur Eisleberwiese. Ein sehr schönes Wisi.
1: Sehr schön.
0: Mit einer blauen Hose.
1: Okay.
0: Da auf Schausteller, Isle of Kirmes, Eisleberwiese ist cool, K-U-U-H-L geschrieben.
1: Ah.
0: Die Welt ist unser Feld.
1: Schön.
0: Das ist der Schausteller-Wisi, sehr schön. Das sieht sehr schick aus. Schausteller, was sagst du zu Schaustellern? Toll,
1: ja,
0: die gehören dazu.
1: Die gehören dazu, die sind ganz wichtig und da freuen wir uns.
0: Ja. Was machst du denn gerne auf der Wiese? Warum bist du gerne auf der Wiese?
1: Na, die Atmosphäre mag ich, schön was essen, was trinken.
0: Ich mag es so schön zu zeichnen.
1: Eigentlich auch Karussell fahren.
0: Ja, sehr schön. Just, darf ich vorstellen, Pflegi vom Pflegezentrum
1: Weihnacht.
0: Ja.
1: Schön. Warte,
0: sehr schön. Oh, sie haben ein schönes Magenta an.
1: Ist ja klasse.
0: Super. Autolackiererei Werner Helbig aus Eisleben. Einer mit Mundschutzmaske und ein Wisi mit magentafarbigen Hörnern.
1: Sehr schön.
0: Richtig schick. Die Kleidung ist grau, neutralgrau, schwarz und magenta.
1: Klasse.
0: Sehr schön. Richtig schick. Schöne Farben. Vor allem die Farben gefallen mir sehr gut. Vor allem der Gegensatz zwischen Magenta und dem Grau.
1: Wunderbar.
0: Das Magenta bricht das wirklich richtig schön auf. An der Schuhspitze ist Magenta. Am Ärmel oben die Kante ist braun und die Magenta und die Hörner sind Magenta.
1: Sehr schön.
0: Hier Wobau Lutherstadt Eisleben, sehr einfach gehalten.
1: Ja.
0: Ziemlich dunkelbraun, das ist so kupferbraun. Dunkles Kupferbraun. Sehr schön.
1: Ja.
0: Ja.
1: So. Schön.
0: Dann Gewerbeschau Reforma. Ein weibliches Wisi, es hat Wimpern, blaue Augen.
1: Süß.
0: Es ist ein weibliches Wisi mit gelben Hörnern, mit einer gelben Latzhose, mit smart grüner Schrift drauf. Darauf steht Gewerbeschau, ein großes R als Symbol für die Reforma. Die Hose selber ist Kanariengelb.
1: Okay.
0: Kanariengelb angehört. Sehr schön. Darmophysiotherapie Litschko. Das ist ein Wisi. Das ist wie ein Skelett aufgebaut. Ein Skelett.
1: Das glaube ich.
0: Skelettmuster. Und die Muskeln sieht man dort auch vom Wisi. Die sind so in feiner Airbrush-Optik
2: gezeichnet.
1: Okay.
2: Nein, uns lassen Sie nicht rein.
0: LVM-Versicherung ist ein grünes Wisi.
1: Ah ja.
0: In der Farbe Waldgrün.
1: Super.
0: LVM, Karl Litschko.
1: Klasse.
0: Dann hier Grimmer Bestattungen, ein schwarz gekleideter
1: Ja.
0: Mit roten Hörnern.
1: Kann man sich vorstellen?
0: Mit
1: ja.
0: roten Hörnern und einem Kondolenzbuch in der Hand. Dietzel. Ja, Dietzel.
1: Okay.
0: Energie- und Elektroanlagenbau.
1: Schön.
0: Ein Wisi mit Elektroblitzen in den Augen. Braune Augen, braunes Wisi.
1: Klasse.
0: Walnussbraun und dann ein bisschen vorne ein bisschen helleres Braun an der Schnauze und oben an den Augen.
1: Sehr schön.
0: Arista. Bäckerei.
1: Ah, ja klar, darf ja nicht fehlen.
0: Das ist natürlich, gehört natürlich zur Lokalwirtschaft dazu.
1: Genau.
0: Das ist Arista, ist das Wisi, Backwaren drauf, also eine Pizzatasche, eine Nussecke ist unten links am rechten Bein. Dann eine Brezel ist dort
1: schön
0: zu sehen. Die Hose selber ist kupferbraun und Ocker, gelb-ocker, so geteilt. Und dann die Hosenträger sind genau andersrum koloriert.
1: Ja.
0: Und die Knöpfe sind im Gegensatz koloriert.
1: Sehr
0: also wie gesagt, kupferbraun und Ocker, Gelb-Ocker. Mhm. Es ist ein weibliches Wisi, es hat weiße Hörner und es ist sehr schön, es hat blaue Augen. Dann 500 Jahre Reformation, ein Wisi mit der Lutherrose. Das ist männlich, dieses Wisi ist männlich. Mhm. Halt. Ja, kommt durch.
1: Sehr schön.
0: Halt. Ja? Warte. Möchtest du kurz das Wisi? Ja, danke schön. Sehr schön. Was kurz zur Dame? Sehr schön. Reformation Wisi, schwarze Latzhose mit Lutherhosen als Knöpfe.
1: Ja.
0: Und dann 95 Thesen in der Hand als Schriftrolle in der linken Hand. Die Hände sind, die Farben sind eher sehr mild gehalten, also karamellbraun und helles Aschbraun.
1: Super.
0: Lebenshilfe Mansfelder Land, unser gehandicaptes Wisi mit Brille, mit Hörbehinderung, mit Ohr drin.
1: Ah.
0: Und in der Mitte ist ein Puzzlestück drauf, darauf ist die Erde abgebildet und wie die Menschen sich die Hände halten für Inklusion.
1: Ja.
0: Lebenshilfe Mansfelder Land e.V. Der Hintergrund von dem Hemd dieses Wisis ist in Puzzleoptik gehalten.
1: Okay.
0: Die Puzzlestücke sind an den Rändern blau und selber sind die ganz hellgrau.
1: Aha.
0: Hier YouTube, Instagram, das ist hier Amazon, das ist hier so ein, ich glaube auch Schausteller-Wisi, das kann ich schwer ausmachen, wer das jetzt ist, da ist so Logos drauf, Amazon Music, YouTube, Google, Spotify, sehe ich da, Instagram, Snapchat, WhatsApp, Telegram, Facebook, Skype. Obwohl es, glaube ich, Skype auch gar nicht mehr gibt, weil Skype wurde, glaube ich, irgendwie abgeschaltet, habe ich gelesen.
1: Ich weiß gar nicht, was da jetzt...
0: Nein, das weiß ich auch nicht, was ist. Da steht I love... Da steht was an der Seite.
1: Ja.
0: Speedy.

0: Relativ groß. Das ist noch Wärmi. Wärmi, es ist Wärmewiesi mit Feuer an den Füßen.
1: Oh,
0: es hat auch Magenta als Grundfarbe und ein helles Kirschrot.
1: Mhm.
0: Ist ein weibliches Wiesi, weil es hat Wimpern. Es ist ein weibliches Wiesi.
1: Sehr schön.
0: Dann haben wir Helios Klinik, ein Arzt-Wiesi mit karamellbrauner Haut.
1: Ja.
0: Karamellbraune Haut, leicht geöffneter Mund.
1: Okay.
0: Arzt mit Arztkittel, Helios-Logo drauf vom Krankenhaus, ein Stethoskop.
1: Mhm.
0: Hängt unter den Hals, ist so drauf gemalt. In der Kitteltasche ist ein Kuli, ein grüner Kuli.
1: Ah.
0: Die Farben selber sind Smaragdgrün, Waldgrün und Weiß.
1: Super.
0: Also viel Smaragdgrün, oder?
1: Klasse.
0: Aber der Wohlfahrt, ein neues Wiesi, ein weibliches Wiesi, blaue Augen, grünes Hemd, darauf die Hände mit dem Herz in der Hand, wo drauf steht AWO, Arbeit der Wohlfahrt.
1: Cool.
0: Die Hose dieses Wiesi ist schwarz, die Schuhe sind schwarz-weiß, auch sehr schön.
1: Sehr schön.
0: Angela, schön, dass ich das erkläre hier.
1: Ja,
0: wunderbar. Volkssolidarität, auch
1: super.
0: Grün, aber hier ist ein helleres Grün, das ist Limettengrün.
1: Mhm.
0: Die Schuhe sind Anthrazit, also kaltgrau, dunkles Kaltgrau.
1: Sehr schön.
0: Die Hände auch dunkles Kaltgrau, der Kopf ist karamellbraun.
1: Ja.
0: Augen schwarz und der Mund auch leicht geöffnet. Das hat ja, das Wiesi zeigt ja immer, die rechte Hand ist immer so erhoben zum Winken, zum Gruß erhoben.
1: Genau.
0: Und die linke Hand hat meistens dann immer einen Daumen nach oben.
1: Sehr schön.
0: Art. Es gibt auch verschiedene Wiesis. Andere zeigen mit der linken Hand eher so nach oben, winken so und haben in der rechten Hand dann irgendwas, wie sie Daumen hoch machen. Es kommt aber darauf an, wie die produziert sind von der Reihe.
1: Mhm.
0: Weil die Wiesis wurden ja nicht mit einmal produziert.
1: Ja.
0: Sondern die Wiesis wurden ja mal jahreweise immer 10, 15, 20 mal produziert.
1: Ja.
0: Jetzt gab es ja wieder neue Wiesis. 90 Figuren gibt es ja insgesamt in Eisleben.
1: Ja.
0: Angela, hast du das schon gewusst?
1: Nein, das habe ich nicht gewusst.
0: Ja?
1: Wiesi,
0: Eisleben, Wiesenmarkt. Und Angela, warum bist du dann auf der Wiesi, auf der Wiese?
1: Ja, weil die Reize positiv sind.
0: Ja, weil es Spaß macht, ja?
1: Weil es richtig Spaß macht.
0: Hier ist ein Wiesi, blau, mit blauer Hose.
1: Okay.
0: Mit Meeresoptik, Meereswellen.
1: Sehr schön.
0: Da ist ein Fisch drauf, wie bei Finet Dory. Ist ein Fisch, so ein Regenbogenfisch, aber in Gelb und Weiß.
1: Cool.
0: Das Wiesi hat auch ein Seepferdchen auf dem linken Arm, auf dem rechten Arm, wo es nach oben zeigt und winkt.
1: Ja.
0: Und genau.
1: Super.
0: Deswegen, da erkläre ich dir das. Weißt du, ich erkläre es ja auch den Hörern, wie die Schmucken sind. Ja.
1: Das ist schön.
0: Super. Und da freue ich mich.
1: Genau.
0: Gut, Angela. Da machen wir uns
1: sehr
0: mal rein.
1: Schön.
0: Geht's los? Gehen wir mal rein.
1: Getümmel?
0: Ja, komm jetzt. Wir machen ein bisschen Musik und geht's da weiter, ja?
1: Genau.
0: Gut, Angela.

0: Angela ist auch dabei. Mit genau. Matthias, ja,
1: sind. Wir sind dabei.
0: Hier ist die Polizei. Nachwuchsfahndung wird hier gemacht. Das heißt, Fahndung stellt dich der Verantwortung der Polizei. Genau, das ist eine, da kannst du dich melden. Hier sind auch Polizisten live vor Ort, berichten über ihre Arbeit. Verschiedene mittlere Reife oder Abitur brauchst du. Größe mindestens 1,60
1: Meter. Glaub ich, ja.
0: Alter 16 bis 37 Jahre.
1: Ja.
0: Und scherzhaft kann man dort sachdienliche Hinweise halt unter einer Telefonnummer bieten. Nachwuchsfahndung. Sucht die Polizei halt Nachwuchs, wie ja jede Branche in unserer Region. Ne?
1: Ja.
0: Und hier ist auch die kriminalpolizeiliche Beratung, Polizei Sachsen-Anhalt. Also bieten so Infoflyer, Broschüren, Beratungen.
1: Genau. Mhm.
0: Also was tun bei Einbruch, was tun gegen Abzocke, Enkeltrick, wie kann man die abwehren.
1: Genau.
0: Einbruch wird da auch gezeigt, also so Fenster, wie Einbruch anfängt. Hier gegenüber sind Massagesessel.
1: Oh,
0: sehr schön. Donnerberg, luxuriöse Entspannung trifft modernste KI-Technologie.
1: Klasse.
0: Koma, der König der Massage, steht hier an der Wand. Sehr schön.
1: Wenn man es mit dir Kleingeld hat?
0: Ja, ja. Ja, klar. Hier auch sehr schön. Kuruma, japanisch Auto, schöne Autos. Schmidt, Honda, ein sehr schönes Auto in Blau, in Rot. Also gibt es hier verschiedene Autos. Das sind Hondas, japanische Autos.
1: Ja.
0: Die werden für Fahranfänger auch empfohlen, habe ich schon im Fahrschul-Podcast erfahren.
1: Ja,
0: japanische Autos sind immer ein Vorteil für Fahranfänger.
2: Cool.
0: Schmidt, Honda, Auto, Motorradhaus, das ist, glaube ich, in Rottenschirmbach. Ich glaube, ja. Honda, the Power of Dreams, die Kraft der Träume.
1: Cool.
0: Das Auto ist sehr schön, die Farbe ist sehr schön. Prozessblau, da haben wir einmal Karminrot.
1: Ja.
0: Da ist ein dunkles Ozeangrün, da ist Cremeweiß. Das sind sehr schöne Autos. 6.000 Euro MG-Bonus sichern. Ah, da gibt es so einen Bonus, ja. Ich glaube, das ist auch mit Elektro, ne? Das Ding hier. MG, das ist ein anderes Auto. Aber die Farbe finde ich schön. Karminrot, also Auto, toll.
1: Mhm.
0: Dann haben wir hier schön Heim und Haus, Bauelemente direkt am Werk, also Fensterbau, alles hier ist der Unternehmensgruppe Wendt. Die machen hier Wendt, verkauft hier auch schön. Sehr schön, alles klar. HMT Höfer, die machen hier so Metall, Kupfer statt Hedstedt. Verschiedene Dinge. VGS Südarztlinie, das Busunternehmen, sehr schön. Eine Dame mit magentafarbigem Haar, sehr schön. Sie haben magentafarbiges Haar, das sieht sehr schick aus.
2: Dankeschön.
0: Sehr gut, einen schönen Tag euch, ne?
2: Schönen Tag.
0: Super. Da ist nämlich auch hier VGS. Da, übrigens, das hatte ich in der Nachrichtenredaktion, Angela, wollte ich ja sagen. MSH Mobil, der heißt jetzt Rufix. Das ist der, der Rufix wurde genannt, die Namenswahl wurde entschieden. Rufix heißt der Bus. Ja, kenne ich aus der Nachrichtenredaktion. Das ist nämlich der Bus auf Abruf, den man mit der Mopla-App abrufen kann, Angela.
1: Also irgendwas mit Mobil bestimmt?
0: Ja, Mopla, ne? M-O-P-L-A geschrieben. Ja, super, danke, super. Das ist auch gut,
2: danke.
0: Die bringen das auch vor allem so in die ländliche Region, dass mal jeder da was fahren kann, weil sonst auf dem Land das sich nicht lohnt, weil die Busse immer da leer fahren. Das finde ich auch sehr gut.
1: Stimmt,
0: guter Ansatz, top.
2: Super.
0: Ja, hatte ich nämlich letztens in der Nachrichtenredaktion bei Radio Ummert, dass da Rufix heißt der Bus, hatte ich letztens geschrieben.
1: Super.
0: Augenoptik Riffort, Toni Kirschnick mit einer ultramarinblauen Brille, sehr schön. Wir sind auf Reportertour bei Radio Ummert, wie geht's?
3: Alles gut?
0: Oh, ich freue mich einfach dabei zu sein, hier auf der Wiese. Was ist deine Motivation auf der Wiese zu sein?
3: Wir freuen uns einfach, uns mal präsentieren zu dürfen.
0: Ja.
3: Schönem Wetter.
0: Ja.
3: Einfach mal dabei zu sein.
0: Ja. Genau. Heute heißt es ja, wenn Sonne lacht, nimm Blende 8, ne?
3: Ja.
0: Weil das Wetter schön ist.
3: Ja, das stimmt.
0: Super. Einwandfrei. Weiterhin viel Erfolg, ne?
2: Erfolg.
3: Dankeschön.
0: Super. Das ist Toni Kirschnick, Mitarbeiter von Riffort Brillen und Hörakustik.
2: Ja, super.
0: Genau. Sehr schön.
2: Klasse. Super.
0: Sehr schön. Angela, hast du es gehört? Oh, hier wieder Autos. Skoda, auch nicht schlecht.
1: Ja.
0: Mein Vater hatte früher auch einen Skoda, das Auto war auch sehr schön.
1: Wir auch.
0: Ganz früher, in den 90ern, hatten wir auch einen Skoda.
1: Wir hatten auch.
0: Oh, schick, schön.
1: Hatten wir.
0: Skoda Liebe steht hier.
1: Auto aus
0: Liebe, genau.
1: Haben wir auch
0: das ist doch ein Helfter da oben, ne?
1: Genau.
0: Helfter, ne? Da bin ich schon immer öfter mit dem Bus mal vorbeigefahren.
1: So ist es.
0: Scala, schön. Schön. Ah, die Autos sind ein bisschen zu groß, aber schick sehen sie aus, sind aber sehr groß.
1: Klasse.
0: Sind sehr groß, aber sehr groß, aber sehen ganz gut aus.
1: Muss ja wirklich eine
0: gute Karte. Relativ groß. Wäre vielleicht ein bisschen zu groß für mich, wenn ich als Fahranfänger starten würde. Dann ja hier vorne diese Autos hier, die gefallen mir ein bisschen besser. Hyundai.
1: Wollte ich gerade sagen.
0: Hyundai, die sind kleiner, die sind sehr schön. Die gefallen mir besser, weil die sind kompakter, kleiner. Hyundai.
1: Das kann man nicht mehr sagen. Was, das sind wirklich gut.
0: Ja? Hyundai i20, da ist der, den mir Facebook schon mal auch in der Timeline gespielt hat. Da ist der Wagen. Hyundai i20. Ja, das hatte ich schon mal auch als Werbung bei Facebook. Ja, sehr schön. Hier ist die Lebenshilfe aus Eisleben. Sehr schön. Die Damen. Ah, sehr schön. Lebenshilfe. Hallo alle zusammen. Wir sind auch für Radio Oma dabei am Dienstag. Ich bin dabei, wenn ihr protestiert für mehr,
4: ja,
0: Recht, weil es wichtig ist. Weil an der Eingliederungshilfe darf nicht gekürzt werden. Geht gar nicht. Ja?
4: Genau, nee. So ist das.
0: Ja, ja, Irena. Ja. Ich verfolge das auch schon öfter durch die Aktion Mensch. Und da habe ich das schon öfter verfolgt. Und gibt
4: es
0: auch eine Sendung.
4: In Ordnung, Matthias.
0: Ja, super. Ja, schönen Tag, ne?
4: Danke.
0: Sehr schön. Irena, sehr schön. Irena, klasse. Was sagst du? Die Dame, Irena Schunke, klasse, Sozialarbeiterin. Ja, die Ente.
1: Ja, die haben was jeder mitgeschrieben.
0: Ja, lass. Alles gut, super, hier ist Radio Oma. Der Ente. Hier macht er. Ja, hat mich gedrückt, ja. 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Und ich muss jetzt keine Energie extra anklemmen. Ich freue mich, hörst du schon was? Oh, jetzt geht das los hier. Was sagst du? Die Reforma ist durch. Wir gehen in die Kirmes und wir gehen noch zur Musik und jetzt weiter.

0: Fehler.
1: Ja.
0: Wir sitzen im Biergarten, wir fühlen uns wohl, was sagst du?
1: Wir fühlen uns richtig wohl.
0: Was hast du denn da vor dir? Was hat Matze gemacht?
1: Matze hat mir auch ein schönes Bierchen eingeladen. Danke, danke, danke, danke.
0: Wie wichtig ist es denn, auch schon mal was zu trinken?
1: Herzlichen Dank.
0: Ja, mit Spaß, Freude, ja?
1: Genau.
0: Und Angela, was sagst du?
1: Dann sag erstmal sehr zum Wohle.
0: Und was sagst du zu der Musik?
1: Wunderbar, zum Tanzen.
0: Was? Warum tanzen? Warum tanzen? Trink einmal.
1: Tanzen. Tanzen ist cool.
0: Aber was machst du an Tanzen?
1: Na, Tanzen macht Spaß und befreit den Kopf. Wenn man mit einem Menschen tanzt, den man liebt, dann ist das immer wieder richtig gut und es macht richtig Spaß.
0: Was macht meinen Tanz besonders aus?
1: Der Hüftschwung.
0: Was ist der Hüftschwung?
1: Ja, der Hüftschwung ist einfach ein...
0: Woher weißt du, dass ich Hüftschwung habe?
1: Oh, das weiß ich, weil ich spüre es ja jedes Mal.
0: Ja.
1: Und ist richtig cool.
0: Ja, ich habe nicht nur Hüftschwung,
1: du fühlst auch gut.
0: Ich habe ja nicht nur Hüftschwung, sondern ich fühle mich hier auch sehr wohl, obwohl es ja sehr laut ist. Warum ist das so? Ich müsste doch eigentlich da vollkommen Knall kriegen von dieser Lautstärke, oder nicht?
1: Naja, das sind alles positive Reize.
0: Macht doch Spaß. Ich habe es ja mit verbunden mit Spaß, Erholung.
1: Das können manche, die sich als normal bezeichnen, nicht.
0: Wie, woher weißt du das?
1: Habe ich schon öfter gehört. Die dann sagen, ach, das sind mir zu viele Menschen. Verstehe ich nicht.
0: Ja.
1: Aber wir sind immer wieder gerne dabei.
0: Warum gehst du gerne auf die Wiese, Angela?
1: Weil ich immer schon gerne ein Kirmesgänger war, bin.
0: Ich bin wieder Kirmesgänger.
1: Und immer sein heute, werde. Ja? Weil das hält jung, finde ich.
0: Man macht Spaß, ja?
1: Es macht Spaß. Und
0: mich inspiriert als Künstler.
1: Genau.
0: Ja, was sagst du?
1: Das ist auch ein Plus noch dazu.
0: Ja.
1: Dass du viel Inspiration hast, die du auch dann zu Papier bringen kannst, zeichnen kannst.
0: Ja. Und gestern habe ich mit einem Bierschwips gezeichnet. Was sagst du dazu? Warum mit einem Bierschwips zeichnen? Da habe ich meinen Perfektionismus ausgeschaltet und einfach locker gezeichnet. Was sagst du dazu? Mit einem Bierschwips zeichnen.
1: Ist das nicht toll?
0: Ja.
1: Es hat ja nichts mit Alkoholismus zu tun. Es ist einfach ein, sagen wir mal, so ein bisschen so klein, ich bei dir manchmal habe. Das ist nicht schlimm.
0: Ja.
1: Man ist einfach mal locker.
0: Ein schön Schwips, ja?
1: Genau, wir sind auch so lustig, das wissen die Hörer, ja.
0: Gute Laune, ja, gehört dazu, ja.
1: Genau. Aber eben für die Kreativität ist es oftmals ja gar nicht so schlecht.
0: Ja, ja. Sag mal mit Paul McCartney, was hat der gemacht?
1: Ja. Darf man eigentlich gar nicht. Na doch, heute kann man es ja. Borschen hat. Der hat nie harte Drogen genommen, der hat immer mal Marihuana geraucht.
0: Mhm.
1: Und er hat gesagt, wenn ich das mache, habe ich die besten Ideen für die Musik.
0: Mhm. Ich fühle mich einfach frei. Ich werde jetzt noch ein bisschen kolorieren.
1: Super. Gut, heute wird er das sicher nicht mehr machen.
0: Ja.
1: Aber
0: ich koloriere jetzt auch Hypnomaus. Was sagst du dazu? Meine Comics, Hypnomaus.
1: Ach, ist das schön.
0: Ernie macht wieder Scheiße.
1: Oh, nee.
0: Und die Teletubbies stiften ihn auch unbewusst dazu an.
1: Na, klasse.
0: Was sagst du dazu?
1: Ja, unbewusst. Die sind ja so ein bisschen kindisch, so ein bisschen...
0: Juvenil, ja?
1: Bitte?
0: Infantil.
1: Ja, infantil, genau. Ja, und da ist Ernie natürlich dafür ganz gemacht, dass er sich da manipulieren lässt, ja?
0: Ja, ja.
1: Naja,
0: und Bert weiß nichts davon.
1: Weil
0: Ernie ist ja fortgelaufen, als er früh aufgestanden ist und Bert noch tief geschlafen hat.
1: Das verspricht Spaß, genau.
0: Ja, was gefällt dir an den Comic Hypnomaus?
1: Ja, Die Erzählweise, das Spannen und es hat auch so einen Niedlichkeitsfaktor für mich, finde ich.
0: Ja.
1: Ich meine, für kleine Kinder weiß man nicht, aber ab
0: 12.
1: Ab 12 würde ich es, hat so einen ganz, ganz tollen Niedlichkeitsfaktor, weil das Nelmoland, da ist, sind die anderen, die Ente, der Elefant.
0: Ja. Und was sagst du zur Wiese? Warum wirst du da wieder zum Kind, zum inneren Kind?
1: Ja, weil es einfach schön ist, die Atmosphäre, die Fahrgeschäfte, die Musik.
0: Ja, und ich kriege ja keinen Knall. Es ist doch laut, sehr laut sogar. Warum kriege ich als neurodivergenter Mensch hier keinen Knall?
1: Ja, hier ist schöne Musik, wir hören es gerade.
0: Ja.
1: Die Menschen sind freundlich. Freundlich, dass es die Wiese wieder gibt. Und ja, macht einfach Spaß, man kann schön was essen.
0: Und du bist als Blinde dabei, das erstaunt ja auch immer, weil du eine gute sehende Begleitung hast. Wir sind beide Kirmesgänger.
1: Genau.
0: Was schätzt du, warum sind wir beide Kirmesgänger?
1: Weil wir beide gern Spaß haben, weil wir raus möchten, weil wir...
0: Wir wollen einfach Kontakt raus, Inspiration suche ich mir.
1: Auch mal Sachen essen, die man sonst nicht hat.
0: Ja, einfach Spaß haben,
1: was trinken, gemütlich hier.
0: Ja, ja. Trink was mal Bier, machen wir mal zur Musik,
1: genau,
0: ja?
1: Genau.
0: Ich zeige ein bisschen weiter, ja?
1: Genau.
0: Okay,
1: die Reforma ist auch schön, weil...
0: Reforma, toll, ja? Die lokale Wirtschaft zeigt sich, ja?
1: Genau.
0: Haben wir ja gerade auch gehört, ja?
1: Genau.
0: Richtig schön, die lokale Wirtschaft sich zeigt, ja?
1: So ist
0: was
1: das.
0: Alles gibt, dass alles so tolle Sachen gemacht werden, dazu
1: genau.
0: Muss es nicht von weit herkommen.
1: Genau.
0: Sondern vieles, das Gute liegt doch so nah, sagt man doch.
1: So ist das. Warum in die Ferne schweifen, das Gute liegt so nah, Goethe.
0: Ja, sehr schön.
1: Und okay, da. Da wünsche ich allen Hörern viel Spaß.
0: Ja, top, sehr schön.
1: Und
0: ich zeige jetzt noch ein bisschen und trinke Bier.
1: Genau.
0: Und wir gehen mal zur Musik, ja?
1: Genau.
0: Super.
1: Bis nachher.
0: Ja, super.

0: Sag mal, riechst du es?
1: Ich rieche es.
0: Was riechst du hier?
1: Ach, alles durcheinander.
0: Wie riecht das hier? Als Blinder?
1: So jetzt das hier Knoblauch, als Blinder auf der Kirmes. Ja? Gebackenem, süßes.
0: Was ist da los bei dir?
1: Ach, das ist einfach ein...
0: Bist du da total verpeilt?
1: Ja.
0: Wie ist das, wenn du verpeilt einfach, bist?
1: Na, wie gesagt, da rieche ich das und ich finde das toll und da freue ich mich, weil es so schöne Sachen gibt. Und einfach wunderbar hier.
0: Hm. Wollen wir mal den Gerüchen nachgehen, ja?
1: Genau.
0: Komm mit. Komm mit, hänge dich rein. Hier, meine Süße. Komm mit. Komm, Angela. Sehr schön. Angela, meine Süße, da machst du das richtig schön. Willst du das? Oh, ein Herr mit einer schnellen Brille. Sehr schön. In Feuerrot. Sehr schön. Habe ich gerade gesehen, der hat mir zugewunken. Der kannte mich von der Kunstausstellung. Der kannte mich von der Kunstausstellung. Riechst du es hier? Was ist das? Was riecht's hier?
1: Nach Leber oder Zwiebeln.
0: Zwiebeln, ja?
1: Ganz klasse.
0: Da möchte ich aber auch was aus deinem Ärschele hören, ja?
1: Naja.
0: Was?
1: Mal sehen, ich würde gerne was essen. Ich habe nämlich Hunger jetzt.
0: Ja, sehr schön. Dann machen wir uns ja, guck mal kurz, ich würde vorne was essen. Oh, lecker, da vorne sehe ich was.
1: Wo?
0: Lecker, Currywurst und Pommes. Sind wir dabei?
1: Auch kleingeschnitten?
0: Ja.
1: Ja, super.
0: Komm mit. Oh, gehen wir noch ein bisschen in die Gerüche rein, weil wir sind jetzt gerade schon auf der Aufnahme. Angela, hier, Quark, Bällchen, Schmalzkuchenbäckerei. Ja, Angela, riechst du das?
1: Ja.
0: Riechst du das? Das riecht einfach richtig geil.
1: Mit den Nutella-Taschen?
0: Nein, ist die andere.
1: Ah ja.
0: Hier gibt es Kräppelchen, Quarkbällchen, mit Apfelfüllung, mit Erdbeer,
1: ja.
0: Vanillecreme, mit Nutella. Sehr schön. Richtig geil, ja?
1: Super.
0: Sehr lecker. Und wie riecht das hier? Riech mal.
1: Ja, es riecht gut. Es riecht einfach wunderbar.
0: Warum muss man auch so wie sie nicht unbedingt sehen können, um seinen Spaß zu haben?
1: Na, wenn man vieles erfüllt, er duftet mit allen Sinnen halt, ja? Nase,
0: ja.
1: Dann fühlen,
0: ja, der Geruch, ja?
1: Einfach klasse.
0: Ja, hier ist Fisch von Welte, sehr schön. Auch sehr schön, Fischbrötchen vom Feinsten. Hier ist Kugeln stechen. Das ist so wie Glücksspiel, da kannst du halt Kugeln reinstechen und dann kriegst du da Kugeln raus und da werden Punkte verrechnet, da kannst du Preise gewinnen. Mit Gewinnmöglichkeit. Also schöne Plüschtiere gibt es hier. Also hier, die kenne ich jetzt alle nicht, aber sehen sehr schick aus. Also Tiere, Erdmännchen, ein Schicki sehe ich da von Pokémon. Ein Glumanda ist da vorne zum Beispiel. Blue Ale, die kenne ich zwar nicht, aber sehen auch schick aus, die Tiere. Na?
1: Ja.
0: Okay, da, hier. Und Wiese. Und es wird mir nicht zu viel. Wie findest du das?
2: Ja, freut mich ganz toll.
0: Warum habe ich da keinen Kurzschluss im Kopf? Warum das hier so geht?
2: Ja, weil es einfach...
0: Oh, herrlich. Schönes aber Lied. Steinwolke. Katharine, ja. Katharine. Geil.
2: Genau.
0: Geiler Song. Ja. Geiler Song.
1: So, jetzt guck mal rein.
0: Ja, Spinne.
2: Ich möchte mich gerne was essen jetzt.
0: Ja, ja, gib mal was essen, ja. Mit Radio. Aber sag mal, Angela, warum habe ich hier keinen Kurzschluss im Kopf? Obwohl die Wiese ja laut ist. Und hier, was sagst du dazu? Ja, die Musik ist geil, ja. Und ich entdecke immer wieder neue Musiktitel. Komm mit hoch. Ich setze jetzt schon. Hof Alpenbräuhaus. Sehr schön hier.
2: Ich wollte noch ein Bierchen trinken.
0: Ja, Christa. Christa, mach ich. Ja, ja, ja. Hier hörst du was? Überall Musik, aber mir wirkt nicht so viel. Kein Kurzschluss im Kopf, ja? Warum kein Kurzschluss im Kopf?
2: Einfach klasse.
0: Setz dich hier hin. In Schatten, Angela. Und dann gehen wir ab mit der Musik mit Radio Mod mit Matthias und
1: Angela.
0: Wir haben nämlich jetzt tüchtig Kult ab, wir essen jetzt erstmal was. Und dann bringe ich dir was, ja? Ja, Angela, hau rein. Yvonne, ey, was sagst du? Radio Mod ist dabei bei der Lebenshilfe auf der Frühlingswiese. Was verbindest du mit Frühlingswiese?
3: Das schöne Wetter, wie immer, das schöne Wetter.
0: Na, heute ist ja schönes Wetter, mit so einer Nacht im Blende 8, ne?
3: Ja.
0: Und am Dienstag protestiert er, Radio Obert berichtet auch in der nächsten Woche davon. Was geht denn da ab? Sag mal schon mal.
3: Vieles. Unterschiedliche Dinge, sehr viel.
0: Weil die Eingliederungshilfe soll euch gekürzt werden. In meinen Augen, ja, als fachlich interessierter Mensch, obwohl ich bei euch raus bin, sage ich, hey, das geht gar nicht. Sag mal,
3: nein,
0: geht's
3: das
0: noch?
3: Funktioniert nicht. Nein, das funktioniert nicht.
0: Warum ist die Eingliederungshilfe wichtig für euch? Warum braucht das Geld für euch? Damit ihr gut gefördert werdet, oder?
3: Damit wir halt weiterhin gefördert werden, ja, ist richtig.
0: Ja, jeder nach seinem Stand, ne?
3: Genau so.
0: Und was sagst du dazu, dass die behinderten Menschen halt oftmals sehr oft von der Politik vergessen werden?
3: Also, ich muss da... Eigentlich über Politik äußere ich mich nicht, aber es ist einfach traurig und schämenswert, muss ich dir ehrlich sagen.
0: Es war ja in den Wahlperioden zuvor schon, dass behinderte Menschen als erste Interessengruppe ausgeschlossen wurden, ja, von den politischen Entscheidungen. Das ist leider so traurig.
3: Aber wahr, und ich finde das assi.
0: Deshalb müssen wir laut sein, ja?
3: Ich finde das assi.
0: Deshalb müssen wir laut sein. Am Dienstag, ja?
3: Auf Freitag.
0: Wir berichten darüber auf Radio Mod. Nächste Woche. Angela, hast du Bock, genau, ja? Nächste das Woche Sonntag auf Radio Mod, ja, Angela?
1: Ja, super.
0: Was sagst du dazu? Menschenrechte sind nicht verhandelbar?
1: So ist das.
0: Ja, Angela? Genau. Was sagst du?
1: Ja, das ist einfach so. Und,
0: ja.
1: Ja,
0: und Ivo Nickel ist ja auch sehr engagiert, die ist auch voll, genau, dabei. Und was, ja, ist dann deine Besonderheit? Warum bist du sehr engagiert für deine Leute?
3: Damit sie nicht untergehen. Ja. Damit sie auch in der Mitte stehen.
0: Damit sie in der Gesellschaft ankommen, ja?
3: Damit sie nicht übersehen werden.
0: Ja, ja. Ich sage immer so schön, aus der Fachliteratur kenne ich das und selber aus eigener Erfahrung, Menschen mit Behinderung gehören nicht an den Rand der Gesellschaft, sondern in die Mitte.
3: Richtig.
0: Weil jeder Mensch kann von sofort an behindert sein.
3: Richtig. Und das vergessen viele.
0: Wir sind ja auch keine Minderheit. Es gibt 8 Millionen anerkannte Schwerbehinderte, also richtig, GDB 50 und höher, ja?
3: Richtig.
0: Also sagst du so. Was wünschst du dir für behinderte Menschen, dass es besser wird für euch?
3: Was soll ich mir wünschen? Ich habe keine Wünsche.
0: Einfach, dass es besser wird für uns,
3: dass,
0: ja?
3: Dass es einfach besser wird, dass wir halt nicht vergessen werden.
0: Ja, genau, weil behinderte Menschen sind keine Minderheit. Wie gesagt, richtig, jeder Zehnte hat eine Behinderung.
3: Richtig.
0: 8 Millionen Menschen, laut neuer WHO-Studie.
3: Richtig.
0: Sehr schön. Deshalb ist es wichtig, dafür einzustehen. Ja?
3: Genau.
0: Du bist ja auch Frauenbeauftragte. Ich habe dich, ja, bei Radio Korax gehört. Fällt ganz großartig, das Interview.
3: Das ist schön. Das
0: Was
3: freut
0: ist
3: mich.
0: Frauenbeauftragte? Was ist das?
3: Auch Frauenbeauftragte. Also ich beschäftige mich halt viel mit, also ich gehe zur Schulung, mache sehr viel Schulungen.
0: Du lernst sehr viel?
3: Ich lerne sehr viel dazu. Man lernt immer da dazu.
0: Mhm.
3: Ja, gegen Gewalt, sexuelle Übergriffe.
0: Gegen Mobbing, ja?
3: Gegen Mobbing. Ist sehr viel.
0: Was hilft denn gegen Mobbing gerade in meinem Fall? Ich habe ja viel mit Mobbing zu tun gehabt früher. Was hilft gegen Mobbing? Miteinander reden, oder?
3: Sehr viel miteinander reden. Kommunikation, ja, ist A und O.
0: Definitiv. Mein Therapeut hat immer gesagt, nur sprechenden Menschen kann geholfen werden.
3: Richtig.
0: Was sagst du dazu zu dem Spruch?
3: Das stimmt.
0: Ja. Auf jeden Fall weiterhin viel Erfolg, ja?
3: Danke, danke.
0: Sascha, Ivo Nickel, ja? Herrlich, ja? Wie findest du Ivo Nickel?
1: Ja, top, super. Ja? Ganz engagiert, richtig cool, Courage.
0: Ist voll dabei, ja?
1: Ja.
0: Es müsste mehr Leute von deiner Sorte geben, wirklich. Yvonne, du hast wirklich auch so, einfach wie bei Matthias vom Saturn, du hast einfach die Schnauze dafür. Sehr schön.
1: Genau.
0: Angela, was sagst du?
1: Ja.
0: Da ist sie schon mal beim nächsten Kunden, freundlich,
1: genau,
0: ja?
1: So ist es.
0: Angela, Yvonne Nickel bei Radio Mod, ja?
1: Genau so.
0: Und wir berichten jetzt nächste Woche von Radio Mod, und zwar von dem Protesttag für behinderte,
1: genau,
0: Menschen am 5. Mai.
1: Ja.
0: Ich bin dabei mit Radio Mod, ich berichte darüber.
1: Du ich bist hoffe, ich auch.
0: Dabei.
1: Ja.
0: Ich würde gerne mit dir zusammen machen, weil das ist schön.
1: Genau.
0: Mit mir alleine schön, aber bitte mit dir auch, bitte melde dich, ja, Angela?
1: Ja.
0: Deswegen
1: genau,
0: machen
1: so
0: wir uns ja auch schön bei Radio Mod. Das war,
1: genau,
0: meine Frühlingswiese mit Matthias, ja, und
1: Angela.
0: Denn aus Eisleben berichten hier Matthias und
1: Angela mit großer Freude.
0: Mit ganz viel Herz, ja?
1: Genau.
0: Sehr schön.

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1: 22 Uhr.
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3: Bis auf ein paar Wolkenlücken ist der Himmel dicht bei 19 Grad und auch die Nacht bleibt zugezogen. Es ist aber trocken bei Tiefstwerten von 15 Grad. Morgen kämpft sich die Sonne durch, kein Regen, dafür Wind. Die Temperaturen kommen bis auf 23 Grad. Der weitere Trend, am Donnerstag ist es vorübergehend nicht so sonnig. Ab Freitag ist es dann überwiegend freundlich bei Sonne und Wolken. Wärmer wird es auch mit 26 Grad am Freitag und 30 Grad am Sonntag. Einen entspannten Abend wünscht Ihnen Steffen Erfurt.
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1: 23 Uhr.
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3: Bis auf ein paar Wolkenlücken ist der Himmel dicht bei 19 Grad und auch die Nacht bleibt zugezogen. Es ist aber trocken bei Tiefstwerten von 15 Grad. Morgen kämpft sich die Sonne durch, kein Regen, dafür Wind. Die Temperaturen kommen bis auf 23 Grad. Der weitere Trend, am Donnerstag ist es vorübergehend nicht so sonnig. Ab Freitag ist es dann überwiegend freundlich bei Sonne und Wolken. Wärmer wird es auch mit 26 Grad am Freitag und 30 Grad am Sonntag. Einen entspannten Abend wünscht Ihnen Steffen Erfurt.
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5: Mit bedecktem Himmel geht's durch die Nacht. Es ist trocken bei Frühtemperaturen von 15 Grad. Und heute Vormittag lichten sich die Wolken. Bis zum Abend wird es zunehmend sonniger. Der Wind ist ein bisschen böig und das Quecksilber kommt auf 23 Grad. Der weitere Trend. Am Donnerstag ist es nochmal stärker bewölkt, aber trocken bei 22 Grad. Ab Freitag wird's Sommer mit 30 Grad am Sonntag. Eine zauberhafte Nacht wünscht Ihnen Steffen Erfurt.
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1: Heimische Tierkinder. Im Frühling zeigt die Natur mal wieder, was sie kann. Das Frühlingserwachen lässt sich auch in der Tierwelt beobachten, denn da ist die Zeit gekommen, in der frisch geborene Tierbabys die Welt wagemutig und neugierig erkunden. Spielerisch und vor allem furchtlos tapsig toben junge Füchse, Hasen, Rehkitze und Wildschweine durch die Wälder, immer gut beschützt durch die Eltern. Der Frühling ist für die Jungtiere die Jahreszeit, die ihnen die allerbeste Startchancen bietet. Nahrung gibt es jetzt im Überfluss, saftige Gräser und zarte Blätter sind besonders vitamin- und eiweißreich. Dank dieser Kost und der Muttermilch wachsen die Babys zu gesunden und kräftigen Jungtieren heran. Aber auch für das Erwachsenwerden müssen sie noch sehr viel lernen. Es ist ein regelrechtes Überlebenstraining notwendig, um ohne elterliche Hilfe in der Natur bestehen zu können. Die Kleinen müssen lernen, mit Feinden fertig zu werden, sich zu tarnen, Nahrung zu suchen oder einen Nebenbuhler im Kampf, um ein Revier außer Gefecht zu setzen. All das wird beim ausgelassenen Toben und Rangeln mit ihren Geschwistern und Eltern trainiert. Während die Tierbabys ihr unbeschwertes Leben in vollen Zügen genießen, bedeutet der Nachwuchs für die Mütter jede Menge harter Arbeit. Sie sind rund um die Uhr gestresst, fast wie bei uns Menschen. Damit die Tiermuttis nicht noch mehr Stress bekommen, sollten wir Menschen folgende Regeln beachten. Die Tiere nicht stören, keine scheinbar verlassenen Tierbabys anfassen, denn ein Jungtier mit fremdem Geruch wird von der Mutter nicht mehr angenommen, es muss qualvoll verhungern. Wer putzigen Tiernachwuchs beobachten möchte, kann das in Tiergärten und Zoos tun. Dort lassen sie sich oft noch besser beobachten. Sie hörten Interessantes über heimische Tierkinder, gesprochen von Gislinde Schunker.

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1: Der Markt in Aschersleben. Der Begriff Markt stammt ursprünglich aus dem Lateinischen vom Begriff Mercatus ab, was für den Handel steht. Über das Wort Merx, so viel wie Ware, gelangt man durch Abschleifung dann zu dem Begriff Markt. Ein Markt steht allgemeinsprachlich für einen Ort, an dem Waren regelmäßig auf einem meist zentral gelegenen Platz gehandelt werden. Schon im 15. Jahrhundert soll sich der Marktplatz in Aschersleben an seinem heutigen Platz befunden haben. Der Markt war der politische, wirtschaftliche und verkehrstechnische Mittelpunkt Aschers-Lebens. Auf dem Markt trafen ursprünglich alle Fernstraßen, die durch Aschersleben führten, zusammen. Und so gruppierten sich um den Markt herum alle für die damalige Zeit bedeutsame Geschäfte. Es gab dort das Brauhaus, die erste Apotheke, den Marstall, die Hauptwache und die Ratswaage. Am Markt befindet sich auch seit etwa 1400 das Rathaus der Stadt. Vorübergehend wurde am 1. Februar 1938 der Markt dann in Adolf-Hitler-Platz umbenannt. Seit 1945 heißt dieser Platz wieder Markt. Dies war ein Bericht über Straßennamen und ihre Herkunft, heute über den Markt in Aschersleben von Radio HBW, gesprochen von Jörg Buschmann.

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1: Georg Wilhelm Fischer. Der am 21. Februar 1756 in Aschersleben geborene Georg Wilhelm Fischer gehört zu den Menschen, denen gleich mehrere Talente in die Wiege gelegt worden sind. Jedoch wurde keines davon zur vollen Entfaltung gebracht, sodass eine wirklich überragende Leistung am Ende fehlt. Sein Vater war Organist und Schullehrer in Aschersleben. Auf beiden Feldern, der Musik und der Poesie, zeigte der junge Georg Wilhelm frühzeitig Neigung und Talent. Nach anfänglichem Unterricht beim Vater besuchte er die Lateinschule der Stadt. Hierbei erinnert er sich mit Dank später vor allem an den Rektor. Zum Studium der Theologie ging er nach Halle. Allerdings starb sein Vater zu dieser Zeit. Georg Wilhelm Fischer musste sich neu orientieren, um seinen Lebensunterhalt zu verdienen. Er lernte mehrere Sprachen und widmete sich verschiedenen Instrumenten wie der Harfe und Violine. Mit diesen Fähigkeiten ausgestattet, wurde es leicht, Stellen als Hauslehrer zu finden. Aus dieser Beschäftigung heraus erhielt er zwischenzeitlich an der reformierten Kirche in Hamburg eine Anstellung. Insbesondere in der Stellung bei dem Rechtslizentiaten Ludwig Bockelmann in Muggesfelde hatte er auch die Möglichkeit, sich musikalisch zu entfalten. So erklärt sich, dass er sich von Muggesfelde bis 1794 in Hamburg als Musiklehrer niederließ. Mit seinen Fähigkeiten und Fertigkeiten erwarb er sich bald einen Ruf in der Stadt. In dieser Zeit erschienen auch musikalische Nebenstunden von ihm im Druck, bestehend aus selbst gedichteten Liedern mit Melodien, Klavierstücken und Tänzen. In Hamburg verheiratete er sich und führte ein ausgefülltes Leben. In regelmäßigen Abständen erschienen nun auch literarische Werke, sowohl Prosa als auch Lyrik, von ihm im Druck. Von ihm verfasste Gedichte erschienen auch in den Hamburger Blättern und in den Sonntagsunterhaltungen für Verstand und Herzen. Im 74. Lebensjahr, am 4. Februar 1830, ist er verstorben. Sie hörten einen Bericht über Georg Wilhelm Fischer, gesprochen von Gerda Karl für Radio HBW.

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2: 1 Uhr.
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4: Mit bedecktem Himmel geht's durch die Nacht. Es ist trocken bei Frühtemperaturen von 15 Grad. Und heute Vormittag lichten sich die Wolken. Bis zum Abend wird es zunehmend sonniger. Der Wind ist ein bisschen böig und das Quecksilber kommt auf 23 Grad. Der weitere Trend: Am Donnerstag ist es nochmal stärker bewölkt, aber trocken bei 22 Grad. Ab Freitag wird's Sommer mit 30 Grad am Sonntag. Eine zauberhafte Nacht wünscht Ihnen Steffen Erfurt.
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1: Der Ort Bad Frankenhausen vom 19. Jahrhundert an. Im 19. Jahrhundert nutzte man in Bad Frankenhausen die Salzquellen mehr und mehr zur Heilung. Bekannt war, dass salzhaltige Meeresluft die Gesundheit förderte. Nachdem von Dr. Maniske 1799 das erste Krankenhaus gegründet wurde, stellte die Pfennerschaft auf sein Anraten 1808 die ersten Badewannen auf. 1818 reisten die ersten Badegäste in das neu eröffnete Kurbad. Um 1820 weilte bereits Ottilie von Goethe mit ihrer Schwester und dem zweijährigen Sohn Wolfgang zu einem mehrwöchigen Kuraufenthalt hier. Bis zur Jahrhundertwende entwickelte sich Frankenhausen zu einer blühenden Kurstadt. 1876 wurde durch das tatkräftige Wirken von Minna Hankel und großzügigen Geldgebern wie Wilhelm Schall die erste Kinderheilanstalt eröffnet. Aus dem Jahr 1701 stammt der erste Nachweis für die Herstellung von Knöpfen. Nach 1800 wurden bereits Knöpfe aus den unterschiedlichsten Materialien hergestellt. Nach 1900 lebten die Menschen in Bad Frankenhausen hauptsächlich vom Kurbetrieb, vom Salzverkauf, vom Handwerk, von der Landwirtschaft und insbesondere von der Knopfherstellung. 1864 wurde die Barbarossa-Höhle entdeckt. 1896 wurde das Kiffhäuser-Denkmal eröffnet und das Kiffhäuser-Technikum gegründet. In den 1920er Jahren blühten die Knopfindustrie und das Kurwesen erneut auf. Selbst nach 1945 bildeten beide die größten Arbeitgeber, wobei sich die Entwicklung der Stadt durch die Gründung der DDR 1949 grundsätzlich veränderte. Nach 1950 entwickelte sich die Stadt zu einem anerkannten Badeort und dem größten Kinderkurort in der DDR. Bis 1989 gab es 3 Kurheime, ein Sanatorium und 2 Kindersanatorien. Jährlich wurden ca. 5000 Erwachsenenkuren, ca. 3000 Kinderkuren und bis zu 2000 FDGB-Urlauber betreut. Ab Mitte der 1980er Jahre erweiterte der Zweckverband Naherholung die touristischen Möglichkeiten für die Stadt und Umgebung. 1973 erfolgte die Grundsteinlegung für das Panoramamuseum, 1989 die Eröffnung mit dem größten Rundgemälde der Welt von Professor Werner Töpke. Nach 1989 veränderte sich die Infrastruktur wesentlich. In der Stadt gibt es 2 Grundschulen, eine Regelschule und ein Gymnasium, Kindergärten und ein Krankenhaus, welches den Namen des ersten Kurarztes Dr. Maniske trägt. Eine umfangreiche Innenstadtsanierung verändert das Stadtbild. Der Tourist und Kurpatient kann in der Stadt und Region eine interessante Geschichte und Kultur und zahlreiche einmalige Naturschönheiten entdecken. Sie hörten einen Bericht über Bad Frankenhausen, gesprochen von Gerda Karl für Radio HBW.

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1: Die Brühlstraße in Quedlinburg. Diese Straße wurde Ende des 19. Jahrhunderts angelegt. Früher war sie ein schmaler Zugang zum Brühl, daher auch der Name. Im Jahre 1920 wurde sie nach dem damals im Amt befindlichen Oberbürgermeister in Bansistraße umbenannt. Ernst Bansi wurde im Juni 1895 als Bürgermeister in Quedlinburg gewählt. Seit dem Jahre 1900 war er Oberbürgermeister bis zum 29. September 1924. 1922 wurde er Ehrenbürger der Stadt. Am 27. Juni 1950 wurde die Straße auf einen Beschluss der Stadtverordnetenversammlung wieder zu Brühlstraße umbenannt. Das Wort Brühl bedeutet ein sumpfiges, mit Büschen bewachsenes Wiesengelände. Der Brühl ist in seinem Ausmaß wesentlich größer gewesen. In seiner ersten Anlage gehörte er zum Kloster St. Viperti. Die erste urkundliche Erwähnung erfolgte im Jahre 1179. Zur Zeit der Reformation wurde das Viperti-Kloster aufgelöst und der Besitz fiel an das Stift. Im Jahre 1685 gestaltete die Äbtissin Anna Dorothea, Herzogin von Sachsen-Weimar, den Brühl so um, wie wir ihn bis heute noch kennen. Später wurden noch einige Diagonale und Seitenwege angelegt. Nach der Auflösung des Stiftes 1803 wurde der Brühl königlich preußisches Eigentum. 1817 wurde durch Friedrich Wilhelm III. Der Brühl der Stadt Quedlinburg übergeben. Drei interessante Denkmäler stehen im Brühl. Das Klopstock-Denkmal, welches durch Karl Friedrich Schinkel geschaffen wurde, und das 1865 geschaffene Ritterdenkmal von Sieger. Am Eingang des Brühls am Wasserwerk steht das Denkmal des ehemaligen Oberbürgermeisters Dr. Gustav Brecht, geschaffen von Anders. 1906 wurde es aufgestellt. Über die Brühlstraße in Quedlinburg. Christine Weber, Radio HBW.

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1: Das Harzbördewetter.
2: Mit bedecktem Himmel geht's durch die Nacht. Es ist trocken bei Frühtemperaturen von 15 Grad. Und heute Vormittag lichten sich die Wolken. Bis zum Abend wird es zunehmend sonniger. Der Wind ist ein bisschen böig und das Quecksilber kommt auf 23 Grad. Der weitere Trend. Am Donnerstag ist es nochmal stärker bewölkt, aber trocken bei 22 Grad. Ab Freitag wird's Sommer mit 30 Grad am Sonntag. Eine zauberhafte Nacht wünscht Ihnen Steffen Erfurt.
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